0: Agender Landsfrau Jessica Schilder, die die Kugel über einen Meter weiter stieß als ihre Konkurrentinnen.
1: 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Das Wetter in Nordrhein-Westfalen. In der Nacht klar und trocken bei 15 bis 7 Grad. Am Tage überall sonnig, dazu in Warburg bis 24 Grad, in Duisburg bis 25 und in Brühl bis 26 Grad. Auch am Mittwoch sonnig bis 32 Grad und am Donnerstag wolkenlos bis 36 Grad. Die Zeit 2:03 Uhr.

0: Leute, jetzt sagt doch mal, so Kondome oder Alkohol oder euer Tagebuch oder so. Wo habt ihr das alles vor euren Eltern versteckt? Weil ich war immer so richtig schlecht darin, irgendwas zu verstecken. Ich habe einfach keine kreativen Verstecke gefunden, Mann. Und jetzt stellt euch vor, ihr müsst einen Verlobungsring verstecken. Wo? Also, Comedian Maria Clara Groppler hat das jetzt gemacht, weil die hat vor ein paar Wochen ihrem Phil Laude einen Antrag gemacht, hat sie uns erzählt.
1: Ich habe halt einen Herr-der-Ringe-Ring gekauft, um ihn zu knechten und so. Ne? Der liebt Herr der Ringe. Und dann dachte ich so, ja, komm, wenn Ring, dann auf jeden Fall der. Und dann habe ich halt den auf eBay gekauft.
0: So krass. Und sie konnte den auch gut verstecken, hat sie bei ihrem Auftritt bei der 1Live-Generation Gag erzählt. Und sie hat noch ganz viele andere Sachen versteckt. Die komplette Folge mit Maria Clara Groppler. Sind ihr auf dem 1Live-YouTube-Channel?
1: Ja, ich habe mit 14 meine allerersten Graserfahrungen gemacht. Und ich hatte seitdem auch immer so ein bisschen Gras unter meinem Bett zu liegen. Und einen Abend lag ich zusammen mit meiner Mutter im Bett. Wir haben Germany's Next Topmodel geschaut, einfach weil wir uns schlecht fühlen wollten. Ja. Das Gras hat super krass gerochen. Und natürlich weiß meine Mutter, wie Gras riecht. Ich meine, sie ist Kindergärtnerin in Berlin. Aber sie meinte dann trotzdem, Maria, was riecht denn hier so? Ich war so, das ist ein verschimmeltes Brot. Und sie hat es erstmal unkommentiert gelassen. Aber ein paar Tage später war mein Gras weg. Und sie war viel besser drauf. Also habe ich sie dann drauf angesprochen. War so, hey Mama, hast du mein verschimmeltes Brot geraucht? Und sie hat so voll lange über die Frage nachgedacht und war so, nein, aber hast du noch mehr? Dankeschön.

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1: Ganz ehrlich mal eben, wie viel Zeit habt ihr schon in Beziehungen verschwendet, die euch nicht gut getan haben? Tag erstmal, hier ist 1Live Digi. Mit uns ist jede Minute ein Gewinn. Aber in der Beziehung ist das nicht so, ne? Also, wenn du nachher so merkst, wenn es zu Ende ist, oh, die Person, die hat mir einfach nicht gut getan. Die hat mich ausgenutzt, die hat mich nicht verstanden, die hat mich kleiner gemacht, als ich bin. Die hat mich eingeschränkt, nicht so akzeptiert, wie ich wirklich bin. Falls ihr das auch alles fühlt, weil es euch auch mal so gegangen ist, dann könnte der nächste Song was für euch sein. Shoulda Never heißt der, ist von Kehlani und Usher. Ein Song so zwischen, ich weiß eigentlich, dass mir diese Beziehung nicht gut tut, und ja, aber ich liebe den halt. Ein Song über verschwendete Zeit, wobei ich mich da auch so ein bisschen gefragt habe, ist das wirklich verschwendete Zeit oder ist das einfach vielleicht nötig gewesen? Klar, scheiß Zeit so oder so, ne? Aber auch das kann ja quasi eine Möglichkeit sein, zu lernen. Zu lernen, wer ich bin, was ich will, wo meine eigenen Grenzen sind, damit es mir vielleicht dann in der nächsten Beziehung besser geht. Könnt ihr euch ja mal überlegen, während ihr den Song hört, das hier ist Shoulda Never in 1Live Digi.

0: Jo, und ab jetzt geht das Leben den Bach runter. Könnte man meinen, wenn man irgendwann in seinen 30ern angekommen ist. Aber Leute, Toy Story flext jetzt nochmal so richtig in seinen 30ern. Die Filmreihe ist jetzt einfach 30 Jahre alt, oh mein Gott. Und jetzt ist der 5. Teil im Kino. Und wir haben mal so ein bisschen rumgesucht in unserem Digi-Archiv und haben tatsächlich gefunden, was Marcel aus dem Digi-Team über Teil 1 mal gesagt hat.
1: Das unschlagbare Duo Woody und Buzz Lightyear.
0: Ich lieb's doch so sehr. Aber du bist schon so ein Toy Story-Fanboy, oder Marcel?
2: Ja, total. Also ich habe einfach große Liebe für alle Filme. Ich habe sogar mal einen Malwettbewerb gewonnen, weil ich den Cowboy Woody so toll ausgemalt habe, den dann als Spielzeug gekriegt.
0: Nein, ich schmelze, oh mein Gott. Und jetzt ist ja Teil 5 draußen. Feierst du?
2: Ja, also für Teil 5 absolute Bank. Es kommt ja zum Clash, olles Spielzeug gegen moderne Technik.
3: Hi, ich bin Lilipad. Lass uns spielen.
2: Ein Tablet macht nämlich einfach mal alle verrückt in diesem Film.
0: Oh, und der Titelsong macht ja auch alle verrückt, weil der kommt ja von Taylor Swift, ne?
2: Ja, I knew it, I knew you, Country-Nummer passend zum Film. Und sie hat den ja von sich aus geschrieben und dann erst den Machern angeboten, weil sie halt so ein Edelfan ist.
4: I was 5 when I first saw Toy Story, the first film, and I actually still have my VHS tape from 1995.
2: Wow. Seit Film 1 ist sie mit dabei. Sie hat sogar noch die olle Videokassette, die sie mit 5 bekommen hat. Nächster Edelfan übrigens, Bad Bunny, der im englischen Original eine kleine Sprechrolle tatsächlich hat. Er ist eine Pizza mit Sonnenbrille.
0: Ja, ich liebe das auch so sehr, dass er das macht, ne? Aber man muss ja auch sagen, es sind halt nicht alle so Fans von Toy Story wie jetzt ihr. Also du, Bad Bunny, Taylor Swift und ich zum Beispiel auch. Weil ich weiß, dass Regisseur Quentin Tarantino auch mal gegen Toy Story gehatet hat, ne?
2: Ja, ist ein bisschen her, aber hat er tatsächlich. Kategorie vergiftetes Kompliment. Teil 4 und 5 würde er nicht gucken, weil Teil 3 wäre schließlich das perfekte Ende gewesen. So, und ich bin da eher bei Michael Bulli Herbig. Das ist ja die deutsche Stimme von Woody. Mhm. Und ich habe mit Bulli gesprochen und der meinte halt, ganz ruhig, Quentin.
5: Mit Verlaub, vielleicht hat er einen schlechten Tag gehabt. Ist ein bisschen kindisch.
2: Punkt. Weil es hat ja auch nach Pulp Fiction jemand gesagt, besser wird's nicht, den Rest gucke ich mir gar nicht mehr erst an von dem Typen. Ja, Toy Story 3 war fantastisch. 4 und 5 sind aber auch einfach richtig gute Filme, Quentin.
0: Geil. Also, Toy Story 5, ab jetzt im Kino.

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1: Die Nachrichten mit Ronald Lessig. Guten Morgen. Der Westen von Kolumbien ist von einem Erdbeben erschüttert worden. Mehr als 110 Menschen kamen ums Leben. Die Regierung in Bogotá hat den nationalen Notstand ausgerufen. Christoph Johansen berichtet.
2: Das Beben der Stärke 7,4 ereignete sich am frühen Morgen Ortszeit um kurz nach 7:30. Menschen liefen in Panik aus ihren Häusern, um sich in Sicherheit zu bringen. Bilder von vor Ort zeigen eingestürzte Gebäude, Trümmerhaufen und den umgeknickten Turm einer Kathedrale. Noch immer suchen Einwohner und Einsatzkräfte in den Trümmern nach Überlebenden und Opfern. Zum Teil fielen die Mobilfunknetze und die Stromversorgung aus. Es ist das stärkste Erdbeben in Kolumbien seit mindestens 10 Jahren. Betroffen ist vor allem der mittlere Westen zwischen Cali und Medellin.
1: Passagiere der Lufthansa müssen vorerst keine weiteren Streiks der Piloten befürchten. Wie die Gewerkschaft Vereinigung Cockpit am Abend mitteilte, hat sie sich mit der Fluggesellschaft auf ein Schlichtungsverfahren geeinigt. Dabei geht es um offene Fragen in der laufenden Tarifrunde. Bei der Leichtathletik-Europameisterschaft in Birmingham hat es die ersten deutschen Medaillen gegeben. Florian Brem hat im 5000-Meter-Lauf überraschend Silber gewonnen und zeigte sich überglücklich.
3: Es ist Wahnsinn, dass ich jetzt hier stehe. Ich habe davon immer geträumt. Also ganz ehrlich, ich gehe oft laufen und dann, wenn ich nichts zu tun habe, dann tagträumt man ein bisschen. Und man stellt sich dann vor auch, was man im Interview sagt und wie man alles toll erklären kann. Und jetzt stehe ich hier und weiß ehrlich gesagt nicht, was ich sagen soll.
1: Kugelstoßerin Yemisi Bamri holte Bronze für Deutschland. Und auch das ist noch wichtig. In Russland geht die Unterdrückung der Opposition weiter. Ein Gericht hat die Partei Jabloko von der Parlamentswahl ausgeschlossen. Die Spediteure in NRW befürchten Folgen durch das Niedrigwasser des Rheins. Weil LKW viele Frachtschiffe ersetzen, könnte es zu weniger Aufträgen für Binnenschiffer kommen. Behörden in Sachsen-Anhalt dürfen AfD-Mitgliedern ihre Waffen entziehen. Das hat das Oberverwaltungsgericht in Magdeburg entschieden. Der Großbrand in der Nähe von Zwistal im Rhein-Sieg-Kreis ist gelöscht. Das Feuer war auf einem Feld ausgebrochen. Die Ursache ist unklar. Lena Wensch berichtet.
4: Mehr als 150 Einsatzkräfte und ein Hubschrauber haben in Zwistal gegen die Flammen gekämpft. Und das mit Erfolg. Das Feuer ist inzwischen gelöscht und ein großer Waldbrand, wie wir ihn aktuell aus Frankreich oder Griechenland kennen, konnte entsprechend verhindert werden. 40 Einsatzkräfte bleiben noch bis in die frühen Morgenstunden vor Ort und halten eine Brandwache. So können aufflammende Glutnester schnell gelöscht werden.
1: Das war WDR aktuell. Das Wetter in Nordrhein-Westfalen. In der Nacht klar und trocken bei 15 bis 7 Grad. Am Tage überall sonnig, dazu in Aalen bis 24 Grad, in Düsseldorf bis 25 und in Kerpen bis 26 Grad. Auch am Mittwoch sonnig bis 32 Grad, am Donnerstag wolkenlos bis 36 Grad. Es ist 3:03 Uhr.

0: Zulu. Das ist ganz frisch draußen. Und bei Digi-Spiele Frau Johanna, Dschungel und Horror weiß ich eben überhaupt nicht. Also was da bitte schön gruselig dran? Zerfleischt mich ein Tiger oder was?
1: Nee, kein Tiger, aber sagen wir so anderes. Der Dschungel in the Mount ist nämlich kein nettes Fleckchen grün mit deinen exotischen Tieren drin, sondern dieser Dschungel ist verflucht und testet unseren Verstand. Im 17. Jahrhundert sind wir nämlich eine Gruppe Entdecker, die versuchen, den Hügel zu finden, the Mount, einen sagenumwobenen Ort. Und dabei finden wir auch Schätze alter Zivilisationen.
2: But it is whispered that they left a curse behind them.
1: Die sind nämlich angeblich auch verflucht. Ja, eigentlich, wie gesagt, der ganze Dschungel, weil hier auch Monster überall ihr Unwesen treiben.
0: Okay, und das heißt, wir versuchen im Dschungel eben gegen diese Monster irgendwie zu überleben.
1: Ja, aber das Besondere ist hierbei, dass man zwar als Gruppe zusammenspielt mit bis zu 3 Freunden, aber sich selbst und den anderen eigentlich nicht so richtig vertrauen kann. Denn je weiter wir im Level vorankommen, je mehr dieser Schätze wir einsammeln, desto mehr leidet unser Verstand. Ich hatte zum Beispiel mal so Fliegen, die in-game über meinen Bildschirm gekrabbelt sind.
0: Bäh.
1: Oder auf einmal waren meine Freunde im Spiel für mich unsichtbar und ich war alleine.
0: Bäh.
1: Und ein anderer Kumpel hatte eine Schusswaffe, die wir anderen aber als Ast gesehen haben. Nur er dachte halt, es wäre eine Waffe.
0: Okay, das klingt natürlich schon echt wild und spielt wirklich heftig mit der Wahrnehmung so. Stelle ich mir aber in der Gruppe durchaus lustig vor. Also hört sich nach einem guten Spiel an.
1: Aber ich muss auch sagen, ich mochte einige Sachen leider nicht so gerne.
0: Oha, okay.
1: Das Kampfsystem ist zum Beispiel manchmal echt schwergängig und technisch, muss ich sagen, es läuft selten richtig flüssig. Es gibt einige Grafikfehler und wir hatten innerhalb von einer 3-stündigen Spielsession, ich glaube, so 3 bis 4 Mal Abstürze.
0: Okay, das ist natürlich nicht so geil, wenn ihr euch trotzdem dran trauen wollt, trotz möglicher technischer Schwierigkeiten noch. The Mount, Omen of Cthulhu, kriegt ihr für knapp 25 € PlayStation 5, Xbox und den PC.

0: Sag mal Leute, habe ich euch eigentlich schon meine Mückenstory aus dem Studio erzählt? Hier ist Lennart in 1Live Digi. Ich hatte letztens während der Sendung, da flog hier auf einmal so eine Mücke rund um meinen Kopf. Ich dachte, das kann doch nicht wahr sein. Wo kommt denn jetzt die Mücke hierher? Gut, ich hatte das Fenster offen, selbst schuld. Aber ich habe dann tatsächlich, ich sag's jetzt einfach, ich habe den Kampf aufgenommen, ich habe die Mücke zerschlagen und dann fiel sie runter auf das Mischpult. Ihr müsst euch vorstellen, hier vor meiner Nase, da liegen halt tausende Knöpfe und Regler, wo ich dann hier so Musik steuern kann und so im Studio. Und da war diese Mücke aber weg und ich dachte, das kann doch nicht wahr sein. Ist sie jetzt wirklich in diesen kleinen Schacht von dem Regler gefallen und klebt da jetzt fest und klemmt fest und jetzt können wir keine Musik mehr hören oder wie? Das wäre schlimm im Radio, wenn der Regler für die Musik hakt, weil dann müsste ich ununterbrochen reden und das wollt ihr nicht und das will ich nicht. Aber ich kann beruhigen, also Musik hat trotzdem weiter funktioniert. Ihr hört es ja auch, Musik läuft. Und die Moral von der Geschichte? Töte Mücken nicht. Oder was meint ihr? Was sagt eure Stimme im Kopf?
1: Schlag zu, Baby. Bist du so ein Onk, der sich von jedem anpumpen lässt? Für ein Moskito bist du nur ein Mojito. Die treffen sich nachts zum Zoom-Meeting und stecken ihren Rüssel in deine Angelegenheiten. Prügel die Mücke an die Krücke. Wen juckt's? Dich dann auf jeden Fall nicht mehr.

Tag Leute, hier ist 1Live Digi. Bühne frei mal eben für Sarah Larsson. Alter Schwede. Das ist Sarah Larsson, als sie gerade mal 10 Jahre alt war. Da hat sie mit dieser Schiffsuntergangshymne die schwedische Version des Supertalents gewonnen. Mittlerweile klingt sie aber wie eine gedopte Celine Dion, würde ich sagen. Und das meine ich ganz positiv, weil ihre Shows, die gehen ordentlich nach vorne, international in allen großen Arenen am Start. Ihre Lush-Live-Performance überall, natürlich wegen diesem Dance, viral gewesen vor ein paar Wochen. Wer kann das bitte nicht so tanzen? Dazu noch Features mit crazy Leuten. Pink Panthers, Tyler und auch Shakira. Den Song, den hört ihr jetzt, das hier. Das ist Heroes Summer Girls Trip, Sarah Larsson und Shakira in 1Live.de. Also ich würde sagen, mit der Aura, die Sarah da gerade hat, wäre damals eher der Eisberg kaputt gegangen als die Titanic.

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1: Die Nachrichten mit Ronald Lessig. Guten Morgen.
2: Wenn man die Nase voll hat von dem unzuverlässigen Verkehrsträger Binnenschiff, dann wird man dauerhaft verlagern. Und diese Befürchtung, die habe ich.
1: Der Sprecher der NRW-Spediteure Ostrowski befürchtet, dass das Niedrigwasser des Rheins die Logistik durcheinander bringt. Weil schwerbeladene Schiffe nicht mehr fahren können, wird vieles über die Straße transportiert.
2: Die tragische Komponente bedeutet, dass jetzt nach unserer Schätzung ca. 35% der Güter vom Binnenschiff auf Lkw und Eisenbahn verladen werden, aber vor allen Dingen auf den Lkw. Und diese Güter kommen nach einer Normalisierung des Wasserstandes nicht wieder zurück.
1: Die Prognosen für den Wasserstand des Rheins sind schlecht. Mitte der Woche droht eine komplette Sperrung für den Schiffsverkehr zwischen Koblenz und Mainz. Bei der Lufthansa und ihren Tochterunternehmen gibt es vorerst keine weiteren Pilotenstreiks. Der Konzern hat sich mit der Gewerkschaft Vereinigung Cockpit auf eine Schlichtung verständigt. Andreas Gerlach berichtet.
3: Offiziell geht es um Regelungen der Altersversorgung und der Bezahlung. Kritisiert wird von Cockpit aber auch die Strategie des LH-Vorstands, Flugzeuge und die Crews in Töchter mit niedrigerer Bezahlung zu verlagern. Deshalb hat es in diesem Jahr schon 7 Tage lang Streiks der Piloten gegeben. LH gibt den Schaden daraus mit rund 150 Millionen Euro an.
1: Bei einem schweren Erdbeben in Kolumbien sind mehr als 100 Menschen ums Leben gekommen. Weitere Opfer werden unter den Gebäudetrümmern vermutet. Die Regierung in Bogotá hat den nationalen Notstand ausgerufen. Das Beben hatte laut der US-Erdbebenwarte eine Stärke von 7,4. Und auch diese Themen sind noch wichtig. In Regionalzügen der Bahn sind in der ersten Hälfte des Jahres knapp 1000 Bahnbeschäftigte angegriffen worden. Ein Anstieg um 15% zum Vorjahreszeitraum. Die frühere belgische Kaserne in Soest soll Bundeswehrstandort werden. Dort soll ein Ausbildungszentrum entstehen. Zurzeit leben dort Flüchtlinge. Der Großbrand in der Nähe von Swisttal im Rhein-Sieg-Kreis ist gelöscht. Das Feuer wäre auf einem Feld ausgebrochen. Die Ursache ist unklar. Bei der Leichtathletik-EM in Birmingham hat es die ersten deutschen Medaillen gegeben. Die Kugelstoßerin Yemisi Mabry hat Bronze gewonnen. Dass es nicht für Gold gereicht hat, erklärt sie sich so.
4: Dieses Gefühl, in der Technik sicher zu sein, da habe ich mich ein bisschen verloren. Locker war ich, vielleicht auch zu locker. Aber ich habe 2 gute Stöße da rausgesetzt und es hat am Ende auch gereicht. Und damit bin ich voll zufrieden und happy.
1: Florian Brem hat im 5000-Meter-Lauf überraschend Silber gewonnen. Und das war WDR aktuell. Das Wetter in Nordrhein-Westfalen in der Nacht klar bei 15 bis 7 Grad, am Tage sonnig, dazu in Warendorf bis 24 Grad, in Essen bis 25 und in Leverkusen bis 26 Grad. Auch am Mittwoch sonnig bis 32 Grad und am Donnerstag wolkenlos bis 36 Grad. Die Zeit 4:03 Uhr.

0: Hier ist Leo in 1Live Digi. Kleine Frage mal eben in die Runde. Schämt ihr euch für eure YouTube For You Page? Wie sieht sie aus? Seid ehrlich. Ich merke immer, wenn meine Freundin bei mir auf dem iPad eingeloggt war, dann sind immer auf einmal so sehr viele trashy amerikanische YouTuber auf meiner Startseite, die über irgendwelche angeblichen Skandale quatschen. Bei mir, bei meiner Startseite, zugegebenermaßen, es sind viele Videos der 1Live-Generation Gag. Und es gibt gerade ein paar neue Comedy-Sets auf unserer YouTube-Seite, die sich wirklich lohnen. Eins davon ist von Sophia Hendry.
1: Ob das so eine gute Idee ist, wenn ich den da jetzt schreibe? Weil, stellt euch mal vor, ich verlieb mich da jetzt wirklich in so einen Mörder. Ne? Schon wieder. Stehst du da? Ich gedacht so, was sind so Vor- und Nachteile, einen verurteilten Straftäter zu daten? Ne? Normale Sonntagsgedanken. Ihr kennt's. Ganz klarer Nachteil, der sitzt im Knast. Ne? Braucht man nicht drum herum reden. Andererseits, ich weiß immer, wo der Typ ist. Ja, es gibt so verrückte Leute da draußen, die stalken ihren Typen doch regelrecht. Da haben die da GPS-Tracker, AirTags, Spy-Apps auf dem Handy. Mein Typ hätte ja nicht mal ein Handy. Und wenn, wär's im Arsch. Also wirklich, aber ne? Andere Story. Ich muss nicht für den putzen, ich muss nicht für den kochen. Wenn der sein Bett nicht ordentlich macht, zack, wird er mit dem Zero abgeduscht. Ne? Auch heiraten. Wollte ich eh mal im kleinen Kreis. Und Klamottenfrage bei ihm war ja geklärt. Ne? Anzug hat er schon. Ja, gut. Fremdgehen, immer ein Thema, ne? Immer ein schwieriges Thema in jeder Beziehung. Aber wenn der mir doch sagt, Sophia, das hab ich nicht gewollt. Dann stimmt das auch sehr wahrscheinlich. Ich hatte ganz viel Spaß. Ich bin Sophia Andri. Vielen, vielen Dank.

0: Na, einseitiges hier. Und Hand hoch mal bitte kurz, wer Abschiede auch so hasst wie ich. Ja, aber wir müssen Abschied nehmen, Freunde. Von der Serie Heartstopper nehme ich. Die gibt es ja seit 4 Jahren. Sehr erfolgreich. Geht um queere Teenager, die in der Highschool so die Liebe und sich selbst finden wollen. Und ja, jetzt ist aber der Abschluss da. Nicht als Serienfinale, sondern als Film. Gibt es jetzt frisch bei Netflix. Und die Serienfrau Brinja, du durftest ja vorab gucken, ne?
1: Ja. Heartstopper Forever heißt der Film nämlich. Oder wie die Schauspieler selbst sagen.
2: Forever and ever and ever and ever and ever and ever.
3: That's not it. It's just forever. Heartstopper Forever.
1: Ja, ich glaube, die Fans und der Cast, die wollen, dass es forever, forever für immer weitergeht. Ja. Aber jetzt ist leider Schluss.
0: Ja, Schluss. Also schließt der Film denn aber an die Serie an? Also ist das quasi wirklich so eine Art Serienfinale in Filmlänge?
1: Ja, das zweite. Es geht immer noch um Nick und Charlie. Nick bereitet sich auf die Uni vor und Charlie bleibt alleine an der Schule zurück. Und darum stehen die beiden kurz vor einer Fernbeziehung. Das sorgt natürlich für viele Probleme.
4: Ich will, dass du glücklich bist.
5: Ich bin nur glücklich, wenn ich bei dir bin.
6: Ich glaube nicht, dass das Liebe ist.
1: Ja, vor allem Nick hat krasse Zukunftsängste.
7: Wer bin ich denn dann, wenn du mich nicht mehr länger brauchst?
0: Oh Gott, ist das nicht alles voll traurig?
1: Ja, es ist wirklich sehr emotional.
0: No.
1: Aber irgendwie auch schön emotional. Doch, es ist wholesome. Also nicht traurig, sondern halt es ist wholesome.
0: Okay.
1: Und die erinnern sich im Film auch ganz viel an Momente aus der Serie. Es gibt ganz viele Easter Eggs und Callbacks. Kit Connor, der den Nick spielt, sagt auch selbst, der Film ist schön.
8: It's nice. It's sad, but it's nice.
1: Aber auch traurig. Also ich glaube, die Fans der Serie, die werden damit sehr happy sein.
0: Ja, happy, aber eben auch traurig. Also wenn ihr euch traut, dass Serienfinale Heartstopper Forever gibt's jetzt als Film bei Netflix.

0: Jazz.
1: Yo, hier ist 1 Live Digi. Ich weiß nicht, ob Songmaxing ein Ding ist, aber Summer Jam und Billa Joe machen irgendwie genau das mit diesem Track. Kilimanjaro jetzt für euch. Ein Song, für den ihr mal in den Equalizer-Einstellungen ein bisschen rumschraubt und den Bass vielleicht ein bisschen höher dreht, weil der Song zeigt, wie gut eure Lautsprecher wirklich sind mit diesem Beat. Produziert unter anderem von Bezza, ein Musikproduzent aus Deutschland, der unter anderem den Song Life is Good von Future und Drake produziert hat. Kilimanjaro jetzt für euch. Ihr merkt schnell, es hat nicht so wirklich was mit dem Berg zu tun, sondern eher mit Körperlichkeiten. Aber das ist vollkommen okay, gerade im Sommer mit so einem Track. Summer Jam, Billa Joe, jetzt für euch. Hier ist 1 Live Digi.

0: Info. 5 Uhr, ich bin Christina Wilkes. Im Rhein-Sieg-Kreis konnte die Feuerwehr einen größeren Waldbrand löschen. Bei Swisttal war sie seit gestern Nachmittag im Einsatz mit mehr als 150 Leuten und freiwilligen Helfern, sagt der Feuerwehrsprecher.
1: Landwirte hier aus der gesamten Region sind mehr oder weniger eigenständig hier angerückt, haben uns mit Wasserfässern, mit Güllefässern unterstützt.
0: Weil es sehr windig war, hatte sich das Feuer von einer Wiese auf den Wald daneben ausgebreitet. Für die Feuerwehr Swisttal war es einer der größten Einsätze in diesem Jahr. Und jetzt geht's um Avocados und darum, dass es beim Aufschneiden immer wieder Verletzungen gibt. Ärzte sprechen deshalb mittlerweile von Avocado-Händen. Das sind typische Schnittverletzungen in der Hand oder an den Fingern. Die entstehen meist, wenn man den Kern rausholen will, und oft muss das sogar operiert werden. In Kolumbien wird nach und nach klar, wie schlimm das Erdbeben gestern war. Mehr als 2000 Menschen werden unter den Trümmern vermisst. Behörden sprechen von mindestens 111 Toten. Viele Häuser in Kolumbien wurden zerstört. Die Regierung hat den Notstand ausgerufen, um schneller Hilfe in das Erdbebengebiet in Südamerika zu schicken. In Russland zeigt ein Urteil nochmal, wie wenig Regierungskritik in dem Land möglich ist. Die Partei Jabloko ist von der Parlamentswahl ausgeschlossen worden. Sie ist die einzige, die den Krieg in der Ukraine offen ablehnt. Unterstützer der Partei zeigen das auf Social Media mit einem grünen Apfel, weil der Name der Partei übersetzt Apfel heißt. Bei der Leichtathletik-EM in Birmingham hat es die ersten deutschen Medaillen gegeben. Im 5000-Meter-Lauf hat Florian Brem überraschend Silber gewonnen und war ein bisschen sprachlos.
2: Es ist Wahnsinn, dass ich jetzt hier stehe. Ich habe davon immer geträumt. Also man stellt sich dann vor, auch was man im Interview sagt und wie man alles toll erklären kann. Und jetzt stehe ich hier und weiß ehrlich gesagt nicht, was ich sagen soll.
0: Seine EM-Medaille ist die erste seit 10 Jahren für Deutschland in dem Wettbewerb. Und es gab gestern Abend noch eine zweite deutsche Medaille. Bronze für Olympiasiegerin Yemisi Mabry im Kugelstoßen.
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0: Heute wird's nicht ganz so heiß. In Münster bis 24 Grad, in Bochum und Kleve bis 25 und in Leverkusen und Bonn bis 26 Grad. Dazu aber wieder viel Sonne und nur wenige harmlose Wolken.
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0: Every time. Wer hat die Eier und schreibt bei seinen Hobbys im Lebenslauf wirklich seine richtigen Hobbys hin? Sei mal ehrlich. Also ich weiß nicht, ob ich da hinschreiben würde, dass ich gerne irgendwie so Kreuzworträtsel mache, wie so eine Omi. Aber wenn Digi-Hörerin Joyce aus Brühl ihr Hobby oder ihre Leidenschaft da hinschreiben würde, ich würde es schon ein bisschen feiern.
1: Fashion ist so wirklich mein größtes Ding und ich liebe das wirklich abgöttisch. Eine Art, um sich auszudrücken, um Statements zu setzen, einfach um sich selber zu verkörpern. Also wenn ich so mein Lieblingspiece anhabe, ich finde, man fühlt sich einfach direkt viel besser. Man fühlt sich mehr nach sich selber. In Vintage Läden zu gehen und dann stundenlang durchzugucken. Das ist schon so, also könnte ich mich stundenlang mit beschäftigen. Aber wenn ich jemanden sehe, der einen geilen Style hat, das macht mich sehr happy. Dann auch ab und zu mal ein Kompliment zu geben, dann noch Kompliment zurückzubekommen, finde ich einfach schön, wenn man so mit fremden Leuten das so

0: Hallo, hier ist 1 Live Digi, ich bin Fritz. Was war das im Mai? Ein Riesenhype um diese Off-Campus-Serie auf Prime Video. Ne? Es ist ja diese Eishockey-Love-Story, die auf der Buchreihe von Al Kennedy basiert. Und von der gibt's jetzt eben neues Buch. Love Song heißt das Buch erstmal. Kommt bestimmt auch wieder eine neue Serie irgendwann raus. Aber wir reden über das Buch. Simone aus dem Digi-Team, ist dieser neue Lesestoff wieder Teil einer Buchreihe?
1: In dem Sinne kein Teil einer Reihe, aber spielt im Prinzip noch in diesem Off-Campus-Universum. Mhm. Also die Hauptfiguren stammen aus der nächsten Generation, spielen aber kein Eishockey.
0: Also die Kinder der Figuren aus der Serie bzw. den ersten Bänden.
1: Ganz genau. Also es geht um Wyatt Graham, dem Sohn von Garrett und Hannah aus Band 1 und um Blake Logan, die Tochter von John und Grace aus Band 2.
0: Okay.
1: Und die beiden, die verbringen unfreiwillig den Sommer zusammen im gemeinsamen Ferienhaus der Familien. Sie wollte dort über eine Trennung hinwegkommen und er eine Schreibblockade überwinden.
0: Ist er Autor oder was muss der schreiben?
1: Der ist Musiker und wirklich so das absolute Klischee von so einem Rockstar-Fuckboy und ist natürlich emotional so gar nicht zugänglich.
0: Bis dann diese Blake wahrscheinlich um die Ecke kommt.
1: Ja, aber natürlich nicht direkt. Also sie war nämlich schon als Teenager in ihn verknallt, wurde aber mal ganz hart abgewiesen von ihm und deswegen wollen sie sich eigentlich komplett aus dem Weg gehen.
0: Mhm.
1: Das klappt natürlich überhaupt nicht. Also ein Buch mit einer Menge Tension und auch extrem viel Spice,
0: okay,
1: aber schon auch ein bisschen romantisch und auch sogar deep wird es ein bisschen.
0: Okay, also ordentlich Gewürze drin. Spicy ist es. Love Song von Al Kennedy ist jetzt draußen als Buch und wie gesagt, ich rechne fest damit, dass da dann auch wieder eine Erfolgsserie draus wird.

0: Finch asozial, macht seinem Namen alle Ehre und legt sich jetzt ins Zeug, Fitner in WGs zu stiften. Lisa's hier, nice Leftigi. Wie? Das hat er in seiner Insta-Story repostet.
1: Du willst deinen Mitbewohner ins Zimmer pissen, aber er hat die Tür abgeschlossen? Kein Problem. Piss einfach in deinen Teller und frier es ein. Dann löse es ab, dann hast du eine Piss-Eisplatte.
0: Und diese Eisplatte soll man jetzt unter der Zimmertür durchschieben und dann hast du deinem WG-Mitbewohner, WG-Mitbewohnerin ins Zimmer gepisst. Es ist sehr eklig und lustig. Und dieses Video von der Lux hat Finch asozial in seiner Story repostet. Und Finch schreibt dazu, hat einer eine WG und kann das ausprobieren? Leider nein, Finch. Habe ich jetzt persönlich nicht. Vielleicht einer von euch. Aber wenn noch jemand gebraucht wird, der das mal mit einem Nachbarn ausprobiert, um zu schauen, ob es einen ähnlichen Effekt hat. Sag Bescheid. Bis es soweit ist, tragen wir den Namen Finch asozial auf jeden Fall auch in allen Ehren hier zusammen mit Green. Das ist Kopangan.

0: Geplant ist das für Freitagmittag. Dabei schwimmt Nathalie nicht die kompletten 200 Kilometer alleine, sondern sie wechselt sich alle 2 Stunden mit anderen Schwimmerinnen und Schwimmern ab.
1: Die Challenge soll vor allem viel Aufmerksamkeit bringen, denn es gibt einen ernsten Hintergrund. Viele Kinder in Deutschland können nicht sicher schwimmen und Nathalie will auf ihren Zwischenstopps Spenden für Schwimmprojekte sammeln.
0: Eigentlich gilt ja, bloß nicht im Rhein schwimmen, weil das absolut gefährlich ist. Nathalie wird deshalb unter anderem von der DLRG begleitet und abgesichert und hat sich vorher auch Genehmigungen geholt.
1: In Kolumbien wird nach und nach klar, wie schlimm das Erdbeben gestern war. Mehr als 2000 Menschen werden unter Trümmern vermisst. Behörden sprechen von mindestens 111 Toten.
0: Viele Häuser in Kolumbien wurden zerstört. Die Regierung hat den Notstand ausgerufen, um schneller Hilfe in das Erdbebengebiet in Südamerika zu schicken.
1: Bodyguards sollen ja das Leben von VIPs schützen. Und wie sie das zum Teil machen, ist jetzt in den USA rausgekommen bei Präsident Trump.
0: Der war letzten Monat in der Türkei und offenbar gab es eine Morddrohung gegen Trump. Deshalb gab es da eine Täuschungsaktion. Trump soll zwar in seinen Regierungsflieger gestiegen sein, dann aber mit einem Cateringwagen zu einem anderen Flieger gebracht worden sein. Und zum Schluss gucken wir noch zur Leichtathletik-EM in Birmingham. Da hat es nämlich die ersten deutschen Medaillen gegeben.
1: Im 5000-Meter-Lauf hat Florian Brem überraschend Silber gewonnen und war sprachlos.
2: Es ist Wahnsinn, dass ich jetzt hier stehe. Ich habe davon immer geträumt. Also man stellt sich dann vor, auch was man im Interview sagt und wie man alles toll erklären kann. Und jetzt stehe ich hier und weiß ehrlich gesagt nicht, was ich sagen soll.
1: Seine EM-Medaille ist die erste seit 10 Jahren für Deutschland in dem Wettbewerb.
0: Und es gab gestern Abend noch eine zweite deutsche Medaille, Bronze für Olympiasiegerin Yemisi Mabry im Kugelstoßen.
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1: Heute wird's nicht ganz so heiß. In Steinfurt und Gütersloh 24 Grad, in Kleve und Hagen 25 und in Aachen 27 Grad. Dazu aber wieder viel Sonne und nur harmlose Wolken.

0: Erinnert ihr euch noch an den Außenseiter in eurer Klasse? Ist er nach der Schule auch ganz plötzlich voll erfolgreich geworden? Weil das Gleiche passiert gerade mit dem wirklich langweiligsten Charakter aus der Sitcom The Big Bang Theory. Kennt ihr noch diesen Comicverkäufer? Der hatte ja in der Sitcom wirklich so gar keinen Charakter. Aber genau zu ihm gibt's jetzt einen Spin-off. Stuart fails to save the universe. Jochen aus dem Digi-Team hat schon geguckt für uns. Und muss jetzt wirklich dieser Typ die Welt retten, oder was?
1: Genau, ne? Die Serie beginnt auch mit ihm in seinem Comicladen und vor seinem Schaufenster geht ganz munter die Welt vor die Hunde.
2: Hey, Stuart.
3: Wie läuft's da draußen?
2: Ich finde, da ist noch Luft für Verbesserung.
1: Aber dann steht plötzlich ein unerwarteter Gast in seinem Laden, nämlich er selber.
0: Oh.
2: Ich habe nur ein paar Sekunden, um euch das zu erklären. Ich bin du aus einer anderen Dimension der Realität. Nichts hiervon ist normal.
0: Alter, geht's nur mir so oder hört sich das irgendwie voll nach Marvel an? Was sagst du zu der Serie, Jochen?
1: Ich fand's echt erfrischend munter. So. Also man merkt irgendwie, finde ich, einfach, dass die Writer und die Schauspieler richtig Spaß an der ganzen Nummer hatten. Und es ist auch so schön selbstironisch. Also zum Beispiel steht da mal im Intro irgendwie so eine Zeile, so ein Hinweis. Ey, für die Animation in der Folge hatten wir einfach nicht so viel Budget und deswegen sieht es ein bisschen kacke aus. So.
0: Oh.
1: Das mag ich aber so. Es ist sympathisch, kurzweilig und ja, ist eine Empfehlung.
0: Okay, also wahrscheinlich ein kleiner Geheimtipp, ne? Hat ja auch hier gerade gedroppt. Stuart fails to save the universe findet ihr jetzt bei HBO Max.

Yo Leute, hier ist Lennart in 1 Live. Diggi, ich war gerade ein bisschen verzweifelt, als ich mir das Musikvideo von Mauvais Joe mal gegeben habe. Hier von dem Song, den wir gleich hören in 1 Live, Diggi. Mauvais Joe mit Pilet. Weil, ich war deswegen verzweifelt, weil ich versuche ehrlich gesagt noch herauszufinden, worum es geht im Song. Also im Musikvideo, das kann ich euch sagen, im Musikvideo ist viel Party angesagt. Wir sehen teuren Schmuck, teure Autos, teure Taschen. Aber beim Text bin ich ehrlich gesagt raus. Ja, sorry, ich habe halt Latein in der Schule gewählt statt Französisch. Ich kann nicht mehr Französisch aussprechen. I'm sorry. Aber mich hat ein Kommentar bei YouTube unter dem Musikvideo gerettet. Da schreibt nämlich jemand auf Englisch: Gather here if you don't understand the song but you like the beat. Also alle hier entlang, die den Song nicht verstehen, aber den Beat lieben. Ja, und da war ich sofort dabei. Muss auch reichen, oder, den Beat zu lieben. Weil natürlich lieben wir diese Vibes. Hört hier mal rein. Allein wenn es schon losgeht, wissen wir, es ist Mauvais Joe Pilet in 1 Live Diggi.

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0: 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Und hat auch alles ganz gut funktioniert.
2: Bei WG gesucht, gibt's manchmal richtig günstige Inserate für WG-Zimmer, aber dann mietest du dich nur so ein paar Monate ein. Und das habe ich eine Weile lang gemacht, 2 Jahre lang. Und dann habe ich innerhalb von 2 Jahren in 8 WGs gewohnt. Und ich bin ehrlich, Leute, das war zu viel. Geld gespart, Geist gebrochen. Es war wie so eine 2 Jahre lange Flixbusfahrt. Es war gottlos. 8 WGs in 2 Jahren. Ich hatte so viele WG-Castings. Ich habe so viele WG-Interviews gehabt. Und ich habe mich immer verstellt, weil ich wollte ja das Zimmer. Ich bin so fake geworden. Ich wusste eine Weile lang nicht mehr, was meine Persönlichkeit ist. Ich war mal 4 Monate lang vegan. Ich bin nicht vegan. Aber das war so ein Zimmer mit so 3 Meter hoher Decke mit Stuck. So, ich wollte das. Also war ich vegan. Aber auch nur in der WG. Und dann hat mich aber mal so eine Mitbewohnerin draußen gesehen, wie ich so einen Döner esse. Und ich war so, nee, der ist vegan. Und sie war so, oh cool, darf ich probieren? Und ich war so, ja. Übersprungshandlung, ich wollte nichts riskieren. Und sie hat probiert, sie war so glücklich, ne? Sie war so, oh mein Gott, das schmeckt wie Fleisch, von wo hast du den? Ich so, ah, es waren Foodtrucks, leider wieder weggefahren, sorry.
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1: 7 Uhr, wir sind Christina Wilkes
2: und Linus Busch. In Frankfurt ist gerade eine besondere Challenge gestartet. Die Extremsportlerin Natalie Pohl will in den nächsten Tagen von da bis nach Köln schwimmen. Erst durch den Main und dann durch den Rhein. Das sind rund 200 Kilometer.
1: Bei Insta hat Natalie vorher erzählt, wie das genau abläuft.
3: Wir starten jeden Tag bei Sonnenaufgang und werden bis Sonnenuntergang schwimmen und hoffentlich in 4 Tagen in Köln.

0: typische Schnittverletzungen in der Hand oder an den Fingern. Die entstehen meist, wenn man den Kern rausholen will. Und oft muss das sogar operiert werden.
1: Bei der Lufthansa soll es erstmal keine Streiks mehr geben. Zumindest die Gewerkschaft der Piloten hat das angekündigt, weil sie jetzt in einem größeren Verfahren mit der Lufthansa verhandelt. Die Piloten hatten den Flugbetrieb dieses Jahr schon 7-mal mit Streiks lahmgelegt.
0: Für die Kabinencrews laufen allerdings eigene Gespräche mit der Lufthansa. Da könnte es dann auch nochmal Streiks geben.
1: In Ostwestfalen-Lippe haben es ein oder mehrere Täter offenbar auf Pferde abgesehen. Die Polizei ermittelt zu möglichen Fällen von Tierquälerei. Davon gibt es mittlerweile 5.
0: Zuerst waren 4 Pferde im Kreis Höxter schwer verletzt worden. Ein Tier musste sogar eingeschläfert werden. Jetzt hatte auch in Lüchte im Kreis Lippe ein Pferd morgens große Schnittverletzungen am Körper.
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1: Heute wird es nicht ganz so heiß. In Lemgo 23 Grad, in Meinerzhagen und Schleiden 24 und in Duisburg und Castrop-Rauxel 25 Grad. Dazu aber wieder viel Sonne und wenn es mal mehr Wolken gibt, dann bleiben die harmlos.

0: Herzlich willkommen in unserer kleinen schmuddeligen Sexecke hier in Eislöfningi. Lisa ist hier, hi. Ihr wisst Bescheid, jedes Mal, wenn wir zusammen Sendung haben, kommen wir früher oder später in diese kleine, in rotes Licht gehüllte kleine Ecke. Leute, wir sind da, macht es euch bequem. Setzt euch in diese Ecke richtig schön rein. Spürt den Rücken an der Wand. Heute sitzen wir in dieser Schmuddelecke wegen der Sendung Seehund, Puma und Co. Ich denke mir, mein Gott, was passiert denn hier? An alle Boys, die jetzt hier zuhören, habe ich zwei mögliche Anweisungen für das, was jetzt in den nächsten Sekunden passiert. Entweder hört ihr gut weg, weil ihr sehr schmerzanfällig für weil ihr schmerzanfällig dann seid, weil gleich von Dingen erzählt wird, die vielleicht Gefühle in euch auslösen. Oder, wenn ihr nicht schmerzanfällig seid, seid doch bitte nicht neidisch.
1: Tapir Ferdinand ist am Morgen voller Blut gewesen.
2: Oh, der hat sich den Penis verletzt. Da ist so ein Zentimeter eine Wunde an der Eichel. Die Tapir haben einen sehr langen Penis, wenn der ausgefahren ist. Und vielleicht ist er beim Boden geschliffen und hat sich irgendwo aufgerissen. Ist dann schon so einen halben Meter lang manchmal. Und vielleicht ist er irgendwo hängen geblieben.
1: Gegen die Untersuchung hat Ferdinand nichts einzuwenden.
2: Ja, das sind ja Genießer. Wenn man den streichelt, dann ist alles wieder gut, gell, Ferdinand? 1 Live.

Was geht? Leute, Lisa hier in 1LiveDigi. Wenn Erfolg stinkt, ne, dann ist Drakes Instagram-Profil wirklich das ekelhafteste und schlimmst miefenste Häufchen, was Social Media zu bieten hat. Disclaimer, er hat es sich erarbeitet und verdient, deshalb no shade. Aber gerade hat er ein Bild gepostet bei Instagram, wo so Fähnchen an der Decke hängen, auf denen so ein paar Zahlen und Fakten zu seiner Karriere zu sehen sind. Und diese Karriere ist, wie zu erwarten, crazy. Über 400 Einträge hat er in den Billboard Hot 100 bekommen. Die meisten jemals in der Billboard History. An über 430 aufeinanderfolgenden Wochen ist er in den Hot 100 Charts gewesen. Er hat 90 Top 10 Hits, auch die meisten jemals in der Billboard History, und 15 Nummer 1 Alben, die meisten jemals bei any Rap Artist. Alter, es ist wirklich crazy. Drake ist crazy. Aber welche Fahne da noch fehlt, Leute, ist Janis Shut the Fuck Up wird bei 1LiveDigi gespielt.

0: Wenn er mit so einem breiten Grinsen ins Studio kommt wie jetzt, dann kann der Film nur gut gewesen sein. Wir sprechen über den neuen Spider-Man-Film, Spider-Man Brand New Day. Und Kinomann Marcel, du gerätst hier ins Schwärmen und Strahlen. Hol uns nochmal ab. Was ist denn nochmal die Story nach dem letzten Film?
1: Naja, also der letzte Film hat ja dafür gesorgt, dass niemand mehr Peter Parker kennt.
2: Die ganze Welt wird gleich vergessen, dass Peter Parker Spider-Man ist.
1: Doctor Strange hat gezaubert, heißt, die große Liebe von Spider-Man, von Peter Parker, MJ, kennt ihn gar nicht mehr. Beim Buddy Ned ist er auch aus dem Gedächtnis gelöscht und ui, das ist echt Drama.
3: Manchmal muss Spider-Man den schwierigen Weg wählen, selbst wenn es Peter Parker das Herz bricht.
1: Und das ist wirklich hier im Film einfach richtig, richtig stark. Also dieser Spidey-Struggle und die Peter-Selbstfindung.
0: Okay, Spidey-Struggle und Selbstfindungs-Struggle klingt sehr menschlich. Aber was ist denn mit diesem ganzen Heldenshit und Netzenspinnen und so?
1: Gibt es natürlich auch. Menschenspinnen-Mutationen. Da herrscht jetzt aber große Spoiler-Gefahr. Deshalb sage ich kaum was. Außer ein Hinweis mit drei Buchstaben. DNA.
4: Wenn DNA mutiert, dann wäre das enorm gefährlich.
1: Und mehr sage ich nicht.
0: Okay, dann letzte spoilerfreie Frage. Lohnt sich das Geld ausgeben an der Kinokasse für Spider-Man Brand New Day?
1: Ja, also für mich total. Hat es komplett gepackt auf Story- und Emotionsebene. Spider-Man ist und bleibt für mich einfach so ein Mikrokosmos in diesem Marvel-Universum. Alle Filme stehen und funktionieren für sich allein. Der hier auch, Tom Holland und Zendaya plus diese Nebenfiguren. Es ist einfach tipptopp. Ich bin so, so glücklich mit diesem Film.
0: Geil, sagt Kinomann Marcel zum neuen Spider-Man-Film. Spider-Man Brand New Day ab jetzt in den Kinos.

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1: 8 Uhr, wir sind Christina Wilkes
2: und Linus Busch. In Ostwestfalen gibt es gerade mehrere Fälle von Tierquälerei, die möglicherweise zusammenhängen. In den letzten Wochen sind da an unterschiedlichen Orten 5 Pferde schwer verletzt gefunden worden.
1: Anfang Juni gab es den ersten Fall in Marienmünster bei Höxter. Seitdem wurden 3 weitere verletzte Tiere in der Nähe gefunden und jetzt auch ein Pferd mit tiefen Schnitten in Lüchte im Kreis Lippe.
2: Der Tierarzt, der sich gerade um das Pferd kümmert, sagt, dass es sich unmöglich selbst so verletzt haben kann. Er vermutet, dass der Täter das Tier kennt, denn es ist besonders zutraulich zu Menschen und drumherum standen noch andere Pferde, die nicht verletzt wurden.
1: Die Polizei ermittelt und bittet Leute, die was gesehen haben, sich zu melden. In Marienmünster haben sich Besitzerinnen und Besitzer von Pferden sogar schon zusammengeschlossen und machen Nachtwachen, weil sie Angst haben, dass auch ihren Tieren was passiert.
2: Im Rhein-Sieg-Kreis ist der Waldbrand bei Swisttal gelöscht. Die Feuerwehr war da seit gestern Nachmittag im Einsatz.
1: Zuerst hatte eine Wiese gebrannt, dann breitete sich das Feuer schnell aus auf einen Wald daneben. Mit einem Löschhubschrauber und mehr als 150 Leuten war die Feuerwehr in Swisttal.

0: Deshalb wurde getäuscht. Trump soll zwar in den Regierungsflieger eingestiegen, aber dann mit einer anderen Maschine abgeflogen sein. Und dahin gekommen ist er in einem Cateringwagen.
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2: Heute wird es nicht ganz so heiß. In Ibbenbüren 23 Grad, in Olpe und Nettersheim 24 und in Dienstlaken und Lünen 25 Grad. Dazu aber wieder viel Sonne und wenn es mal mehr Wolken gibt, dann bleiben die harmlos.

Das ist 1 Live DG. Keiner hat damit gerechnet, wie gut diese Kombination funktioniert. Deutsche Beats und Latin Vocals in einem Track. Das ist Topic, der deutsche DJ zusammen mit Becky G. Der Song heißt Sorry Puppy, wobei Puppy nicht für ihren Vater steht, sondern sie benutzt Puppy quasi als generellen Spitznamen für Männer. Und es ist eine Sache, die ich auf jeden Fall implementieren werde in meinem Leben, so wenn ich jemandem versehentlich die Vorfahrt nehme oder so, Fenster runter. Sorry, Puppy! Topic und Becky G jetzt für euch in 1 Live Digi. Sorry.

0: Ein Brown Eyes.
1: Richtig spendabel heute hier in 1F Digi. Brünja aus dem Digi-Team will uns mit auf eine Insel nehmen, nämlich nach Sterling Point. So heißt diese Insel. Und auch eine neue Serie auf Prime Video. Und es geht darum, wir sind mitten in der Idylle und da gibt's ein Familiendrama. Klingt irgendwie wie so eine neue Trash-TV-Serie, oder Brünja?
2: Ja, es geht nämlich vor allem um Annie. Die hat einen Zwillingsbruder Connor. Und die beiden erfahren am Anfang der Serie, dass ihr Großvater gestorben ist.
3: Grandpa ist tot.
2: Was? Also
3: nicht Grandpa, Grandpa. Mom's Dad, der angeblich ein Arsch ist. Sorry, war.
2: Ja, die hatten nie Kontakt zu ihrem Opa, aber der hat ihnen ein Grundstück vererbt. Und das will Annie jetzt erstmal auschecken.
4: Ich denke, ich sollte nach Kanada fliegen.
3: Wenn du dich da jetzt reinhängen musst, tu, was du willst.
2: Also geht's nach Kanada auf die Insel Sterling Point.
1: Und da passiert was?
2: Also Annie guckt sich erstmal die Hütte von ihrem Großvater an und da trifft sie jemanden.
5: So brichst du in mein Haus ein und klaust ein Foto von meiner toten Mutter.
6: Sie ist auch meine Mutter.
5: Oh shit.
2: Ja, also Ramona, das ist eine Mädel, ist die leibliche Tochter und Annie und ihr Bruder von der Mutter wurden dann adoptiert.
1: Ah, boah, ey, sorry, aber das ist mir jetzt schon wieder zu kompliziert. Ey, was sagst du? Ist eher so eine Wannabe-Serie?
2: Ja, voll, da passiert echt nicht viel Neues, aber das lieb ich doch. Genauso sollen solche Serien sein wie Every Year After und Der Sommer, als ich schön wurde, einfach richtiges Seelenfutter. Die Serie hat einen richtig schönen Sommer-Vibe, schwere Themen wie Trauer und Schuld werden ganz leicht erzählt und alles in der Traumnatur von Kanada.
1: Okay, dann Sterling Point gibt's jetzt auf Prime Video.

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1: Um 9 Uhr mit Christina Wilkes
2: und Linus Busch. Zuerst geht's um Waldbrände. Die sind ja seit Wochen ein Thema in vielen Teilen von Europa. Aktuell brennt es zum Beispiel in Andalusien, in Spanien, im Südosten von Frankreich und in Griechenland.
1: Immer wieder werden Menschen vor den Flammen in Sicherheit gebracht. Wer sich dagegen oft nicht retten kann, Wildtiere wie Füchse, Rehe oder Kaninchen. Diese Frau arbeitet in einer Tierauffangstation in einem Waldbrandgebiet in Frankreich.
3: Einige Tiere hatten Rauchvergiftungen. Manche waren in einem so schlechten Zustand, dass wir entscheiden mussten, sie von ihrem Leiden zu erlösen.
2: Westlich von Bordeaux am Atlantik gab es in den letzten Wochen einen besonders großen Waldbrand. Laut den Behörden war es der größte in Frankreich seit fast 80 Jahren.
1: In den letzten Tagen durften viele Menschen da zurück in ihre Häuser, aber ganz überstanden ist die Situation noch nicht. Im Boden schwelen weiter Brände, die auch wieder zu großen Feuern werden könnten. Manche Anwohner trauen sich deshalb kaum zu schlafen.
2: Immer mehr Mädchen werden in Deutschland wegen einer Essstörung im Krankenhaus behandelt. Laut Statistischem Bundesamt hat sich die Zahl der Fälle innerhalb von 20 Jahren verdoppelt.
1: Zuletzt waren knapp 6.000 Mädchen im Alter von 10 bis 17 Jahren wegen einer Essstörung in Behandlung. Das ist fast die Hälfte aller Fälle.
2: In Russland zeigt ein Urteil nochmal, wie wenig Regierungskritik in dem Land möglich ist. Die Partei Jabloko ist von der Parlamentswahl ausgeschlossen worden.
1: Sie ist die einzige, die den Krieg in der Ukraine offen ablehnt. Unterstützer der Partei zeigen das auf Social Media mit einem Apfel, weil der Name der Partei übersetzt so heißt. Jabloko hat angekündigt, gegen das Urteil anzugehen.
2: Und jetzt geht's um Avocados und darum, dass es beim Aufschneiden immer wieder Verletzungen gibt. Ärzte sprechen deshalb mittlerweile von Avocado-Händen.
1: Das sind typische Schnittverletzungen in der Hand oder an den Fingern. Die entstehen meist, wenn man

0: Tag, hallo, hier ist 1Live.de, ich bin Fritz. Spider-Man, Captain America, Wolverine, alle gegeneinander kämpfen sie. Das geht jetzt im neuen Spiel aus dem Marvel-Universum.
1: Marvel Token Fighting Souls.
0: Marvel Token, habt ihr jetzt gerade gehört, die Stimme hat's gesagt. Marvel Token Fighting Souls heißt das neue Game. Aus 20 Helden kann man da auswählen und sich ein Vierer-Team zusammenstellen. Tobi aus dem Digi-Team, kann ich die dann auch mischen, wenn ich will?
2: Ja, das ist völlig egal. Und der Kern des Spiels ist tatsächlich der Multiplayer-Modus oder halt die vielen Multiplayer-Modi, die es da gibt online. Und das Wichtigste beim Kämpfen sind halt die Kombinationen aus den Angriffen, eben die Treffer beim Gegner möglichst gut zu koordinieren. Ja, weil einfach wild auf den Tasten rumhämmern, das bringt absolut nicht viel. Mhm. Deshalb solltest du echt viel üben, bevor du dich online in Prügeleien stürzt. Und dafür gibt es einen Story-Modus, beziehungsweise 5 verschiedene Stories mit verschiedenen Heldengruppen.
0: Okay, und was genau ist die Story?
2: Ja, ich sag mal so, die Oberstory ist, ein außerirdischer Champion, der fordert die Marvel-Figuren heraus. Entweder besiegen sie ihn als Endgegner eines Kampfturniers oder die Erde wird vernichtet.
0: So richtig neu klingt das jetzt aber auch nicht.
2: Nee, wirklich originell ist es nicht, aber spannend ist die Erzählweise. Ja. Das Ganze passiert nämlich wie ein Manga, Standbilder von rechts nach links, die aber dafür wirklich gut synchronisiert. Von der Inszenierung, den Animationen her, wirklich ein gelungenes Prügelspiel, zumindest auf der PlayStation. Auf dem PC liest man im Netz aktuell noch von vielen technischen Problemen. Da würde ich noch abwarten, bis die ersten Patches raus sind.
0: Marvel Token Fighting Souls, ein Prügelspiel im Marvel-Universum mit allen möglichen Helden, vorgestellt von Tobi aus dem Digi-Team. 1Live Digi.
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0: Hey, hier ist Lennart in 1Live Digi. Was würden wir eigentlich machen ohne Trash-TV? Ganz ehrlich, in Trash-TV werden endlich mal die Fragen behandelt, über die die ganze Menschheit nachdenkt, seit es die Menschheit gibt. Zum Beispiel die Frage, was ist eigentlich Sex? Fragen wir mal Laurenz und Gigi bei Ex on the Beach auf RTL Plus.
1: Oralverkehr zählt für mich nicht als Sex. Das ist quasi wie Knutschen, nur an anderen Stellen. Die hat mir einen geknabbert. So.
2: Geknabber? Cooles Wort.
1: Eine süße Umschreibung.
2: Das ist so eine süße Beschreibung.
1: Ein abgeknabbert.

Oh, sie haben es so verdient, ordentlich geroastet zu werden, Alter. Ich bin Janina, @1LiveDG, und ich habe vorhin Reel von Sängerin Anaïs gesehen. Und ich habe es mir wirklich 5-mal hintereinander reingezogen, weil ich es so gut fand. Da rechnet sie nämlich mit Hatern ab. Sie blendet Hate-Kommentare von denen ein. Und ich will die auch gar nicht zitieren, weil die haben es einfach nicht verdient so. Und dann zeigt sie auch deren Profilbild bei Insta. Und das macht sie halt nach. Also da ist zum Beispiel so ein Profilbild von einem Typen, der hat eine Sonnenbrille auf und liegt so wack, so halb in der Badewanne. Und dann macht sie das nach, aber so auf ein bisschen demütigend so. Die setzt die Sonnenbrille falsch rum auf, guckt dran irgendwie so extra doof, so extra wack und macht dann von sich genau in der Pose ein Foto. Einfach so, um sich lustig zu machen über diesen Menschen, der sie gehatet hat. Und ich liebe das, wie sie so ihre Hater hochnimmt. Ich feiere diese Frau so sehr dafür. Und auch vor allem für ihre Musik, weil die klingt so cool. Die hat so eine Lässigkeit und die hat Anaïs ja auch irgendwie. Und die zeigt einfach, wie selbstbewusst sie ist. Also hier ist Anaïs mit ihrem Track Ciao Baby in 1FDG.

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1: Es ist 10 Uhr, hier sind Jan Bungartz und Linus Busch.
2: In Ostwestfalen gibt es gerade mehrere Fälle von Tierquälerei, die möglicherweise zusammenhängen. In den letzten Wochen sind da an unterschiedlichen Orten 5 Pferde schwer verletzt gefunden worden.
3: Anfang Juni gab es den ersten Fall in Marienmünster bei Höxter. Seitdem wurden 3 weitere verletzte Tiere in der Nähe entdeckt und jetzt auch ein Pferd mit tiefen Schnitten in Lüchte im Kreis Lippe.
2: Der Tierarzt, der sich gerade um das Pferd kümmert, sagt, dass es sich unmöglich selbst so verletzt haben kann. Er vermutet, dass der Täter das Tier kennt und bewusst ausgesucht hat, weil es besonders zutraulich ist. Drumherum standen noch andere Pferde, die nicht verletzt wurden.
3: Die Polizei ermittelt und bittet Leute, die was gesehen haben, sich zu melden. In Marienmünster haben sich Besitzerinnen und Besitzer von Pferden zusammengeschlossen und machen Nachtwachen, weil sie Angst haben, dass auch ihren Tieren was passiert.
2: Auch Deutschland bleibt für den Urlaub beliebt. In der ersten Hälfte von diesem Jahr gab es noch mal etwas mehr Übernachtungen in Hotels, Pensionen und auf Campingplätzen als im Vorjahreszeitraum.
3: Schon 2025 hatte es einen Übernachtungsrekord gegeben. Die meisten Gäste kamen aus anderen Gegenden in Deutschland. Etwa jede 6. Übernachtung war ein Urlauber aus dem Ausland.
2: Dann nach Kolumbien, wo weiter nach Überlebenden gesucht wird. Da sind bei einem heftigen Erdbeben gestern viele Häuser eingestürzt und Menschen wurden verschüttet.
3: Retter versuchen jetzt, sie in den Trümmern zu finden, sagt 1Live-Reporterin Christina Möbus.
4: Sie rufen rein in die Betonschluchten, in die großen grauen Massen an Beton, versuchen auf sich aufmerksam zu machen, um eventuelle Überlebende zu orten.
3: Mehr als 2000 Menschen werden nach dem Erdbeben in Kolumbien vermisst. Inzwischen sind mehr als 130 Tote gefunden.
2: Bei der Leichtathletik-EM in Birmingham steht heute der schnellste deutsche Läufer auf der Bahn, Owen Ansa. Er ist die 100 Meter schon unter 10 Sekunden gelaufen, als erster Deutscher überhaupt.
3: Ansa steht heute aber noch aus einem anderen Grund im Fokus. Gegen ihn laufen Doping-Ermittlungen. Weil er eine Probe verweigert hat, könnte er nachträglich noch gesperrt werden.
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2: Heute wird es nicht ganz so heiß. In Bielefeld und Menden 24 Grad, in Herten und Remscheid 25 und in Brühl 27 Grad. Dazu aber wieder viel Sonne und nur mal ein paar harmlose Wolken.
3: Morgen oft Sonne pur, 26 bis 32 Grad. Am Donnerstag auch wieder heiß.

0: Ich hätte nie gedacht, dass ich das mal sage, aber ich glaube, ich finde Töpfern ganz geil. Ihr habt eins Live-Digi, ich bin Janina und ich bin wirklich der unkreativste Mensch, den es gibt. Aber ich habe mich so krass von meiner Freundin inspirieren lassen. Die brennt so krass fürs Töpfern. Ich habe richtig Bock drauf jetzt. Und irgendwie ist das doch geil, oder? Wenn wir auf einmal irgendwie Sachen machen, weil wir uns so hart anstecken lassen haben von der Leidenschaft anderer, obwohl wir wahrscheinlich selber nie drauf gekommen wären. Deswegen fragen wir euch auch immer wieder, ob ihr uns von euren Leidenschaften erzählen könnt hier in 1Live.digi, weil ist halt einfach ein Goal. Digi-Hörerin Lisa aus Heinsberg hat uns erzählt, dass sie leidenschaftlich gern im Chor singt.
1: Meine Leidenschaft ist das Singen. Ich singe mit all meinen besten Freunden zusammen in einem Chor, den wir selber organisiert haben hier an der Uni. Wir treffen uns immer einmal die Woche und immer für 3 Stunden und dann ja, singen wir ganz viel zusammen und chillen danach. Es ist sehr schön und wir haben immer ganz, ganz viel Spaß. Das Ganze hat angefangen, dass das mal ein Kurs war an der Uni und die Leute, die den Kurs belegt haben, hatten so viel Spaß, dass sie dann gesagt haben, wir wollen das weitermachen. Ich glaube, bei mir hat das sehr viel mit dem Gemeinschaftsaspekt zu tun. Ich bin schon musikalisch, aber das steht da irgendwie nicht so super im Vordergrund, sondern es ist irgendwie so ein ganz anderes Gemeinschaftsgefühl, was ich dadurch habe und man merkt, dass Leute, die so zusammen was schaffen, irgendwie total motiviert sind, daran zu arbeiten und total schöne Dinge erzeugen können, die auch andere Menschen bewegen und andere Menschen total motivieren, aktiv zu werden. Das ist echt sehr schön.

Schönen guten Tag, Leute. Ich spiele euch als nächstes hier Pascha Nim in 1 Live Digi. Und bei dem ist mir aufgefallen, der liebt vor allem ein Wort. Und zwar Shabab. Es kommt so gut wie in all seinen Songs vor.

Also das war jetzt hier schon in Airwaves mit drin, in Hauseingang, in Paris Freestyle und natürlich in Shababes. Auch sehr gutes Wortspiel aus Shababs und Babes. Shabab, vielleicht kennt das, ist auf Arabisch eben sowas wie Jugendlicher oder Jungs, Leute. Und diesmal in seinem neuen Song hat es sich aber anscheinend ausgeschababt. Weil in diesem Song, habe ich nachgeguckt, kommt Shabab kein einziges Mal drin vor. Hört ihr trotzdem jetzt gern hier in 1Live Digi, das hier ist Pasha, nimmt für euch mit Augenblick.

0: Jo, und ab jetzt geht das Leben den Bach runter. Könnte man meinen, wenn man irgendwann in seinen 30ern angekommen ist. Aber Leute, Toy Story flext jetzt nochmal so richtig in seinen 30ern. Die Filmreihe ist jetzt einfach 30 Jahre alt, oh mein Gott. Und jetzt ist der 5. Teil im Kino. Und wir haben mal so ein bisschen rumgesucht in unserem Digi-Archiv und haben tatsächlich gefunden, was Marcel aus dem Digi-Team über Teil 1 mal gesagt hat.
1: Das unschlagbare Duo Woody und Buzz Lightyear.
0: Ich lieb's doch so sehr. Aber du bist schon so ein Toy Story-Fanboy, oder Marcel?
2: Ja, total. Also ich habe einfach große Liebe für alle Filme. Ich habe sogar mal einen Malwettbewerb gewonnen, weil ich den Cowboy Woody so toll ausgemalt habe, den dann als Spielzeug gekriegt.
0: Nein, ich schmelze, oh mein Gott. Und jetzt ist ja Teil 5 draußen. Feierst du?
2: Ja, also für Teil 5 absolute Bank. Es kommt ja zum Clash, olles Spielzeug gegen moderne Technik.
3: Hi, ich bin Lilipad. Lass uns spielen.
2: Ein Tablet macht nämlich einfach mal alle verrückt in dem Film.
0: Oh, und der Titelsong macht ja auch alle verrückt, weil der kommt ja von Taylor Swift, ne?
2: Ja, I knew it, I knew you, Country-Nummer passend zum Film. Und sie hat den ja von sich aus geschrieben und dann erst den Machern angeboten, weil sie halt so ein Edelfan ist.
4: I was 5 when I first saw Toy Story, the first film, and I actually still have my VHS tape from 1995.
2: Wow. Seit Film 1 ist sie mit dabei. Sie hat sogar noch die olle Videokassette, die sie mit 5 bekommen hat. Nächster Edelfan übrigens, Bad Bunny, der im englischen Original eine kleine Sprechrolle tatsächlich hat. Er ist eine Pizza mit Sonnenbrille.
0: Ja, ich liebe das auch so sehr, dass er das macht, ne? Aber man muss ja auch sagen, es sind halt nicht alle so Fans von Toy Story wie jetzt ihr. Also du, Bad Bunny, Taylor Swift und ich zum Beispiel auch. Weil ich weiß, dass Regisseur Quentin Tarantino auch mal gegen Toy Story gehatet hat, ne?
2: Ja, ist ein bisschen her, aber hat er tatsächlich. Kategorie vergiftetes Kompliment. Teil 4 und 5 würde er nicht gucken, weil Teil 3 wäre schließlich das perfekte Ende gewesen. So, und ich bin da eher bei Michael Bulli Herbig. Das ist ja die deutsche Stimme von Woody. Mhm. Und ich habe mit Bulli gesprochen und der meinte halt, ganz ruhig, Quentin.
5: Mit Verlaub, vielleicht hat er einen schlechten Tag gehabt. Ist ein bisschen kindisch.
2: Punkt. Weil es hat ja auch nach Pulp Fiction jemand gesagt, besser wird's nicht, den Rest gucke ich mir gar nicht mehr erst an von dem Typen. Ja, Toy Story 3 war fantastisch. 4 und 5 sind aber auch einfach richtig gute Filme, Quentin.
0: Geil. Also, Toy Story 5, ab jetzt im Kino.

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1: 11 Uhr, Jan Bungartz hier
2: und Linus Busch.
1: Bei der Leichtathletik-EM in Birmingham gibt's heute Abend das Rennen, auf das immer die meisten gucken, die 100 Meter der Männer. Und es gibt einen deutschen Medaillenkandidaten, Owen Ansah.
3: Als erster Deutscher ist er die 100 Meter schon in unter 10 Sekunden gelaufen, zuletzt im Juni. Damit ist er dieses Jahr der Europäer mit der drittschnellsten Zeit.
1: Aber wenn Ansah heute eine Medaille holt, ist nicht klar, ob er sie behalten darf. Gegen ihn laufen Ermittlungen, weil er im Juli bei sich zu Hause eine Dopingprobe verweigert.
3: Ansah sagt, er war im Stress und direkt davor auf dem Klo. Die nationale Anti-Doping-Agentur hat trotzdem vorgeschlagen, ihn für 4 Jahre zu sperren. Ansah will die Strafe nicht akzeptieren.
1: Damit wird der Fall wohl vors deutsche Sportschiedsgericht gehen. Das könnte ihn nachträglich sperren und dann wäre auch sein EM-Ergebnis von heute Abend gestrichen.
3: Letztes Jahr im November war im Saarland ein Gerichtsvollzieher bei einer Wohnungsräumung erstochen worden. Jetzt ist ein 42-Jähriger deswegen verurteilt worden.
1: Der Mann hat 10 Jahre Haft bekommen und soll wegen einer psychischen Erkrankung in eine Klinik. Der Fall hatte eine Diskussion ausgelöst, ob Gerichtsvollzieher genug geschützt werden.
3: In Italien sorgt ein Vulkan weiter dafür, dass tausende Urlauber festsitzen. Der Ätna spuckt schon seit Freitag immer wieder Asche und glühende Steine aus.
1: Darum können kaum Flugzeuge den größten Flughafen der Mittelmeerinsel Sizilien erreichen. Am Morgen konnte nur eine Maschine für einen Inlandsflug abheben. Urlauber mussten schon am Flughafen übernachten.
3: Bei der Lufthansa soll es erstmal keine Streiks mehr geben. Zumindest die Gewerkschaft der Piloten hat das angekündigt, weil sie jetzt in einem größeren Verfahren mit der Lufthansa verhandelt. Die Piloten hatten den Flugbetrieb dieses Jahr schon 7-mal mit Streiks lahmgelegt.
1: Für die Kabinencrews laufen allerdings eigene Gespräche mit der Lufthansa. Da könnte es Streiks geben. In Hessen hat ein Plastikskelett einen Großeinsatz ausgelöst. Das Gerippe war am Ufer eines Flusses aufgetaucht, möglicherweise wegen des Niedrigwassers.
3: Weil es auf den ersten Blick auch die Knochen eines Menschen sein könnten, waren Polizei, Spurensicherung und Feuerwehr im Einsatz. Es war aber wohl nur alte Halloween-Deko.
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1: Das geht oft sonnig weiter bei diesen Höchstwerten. In Rheine und Herford 23 Grad, in Velbert und Hamm 24 und in Bonn bis 27 Grad.
3: Auch morgen viel Sonne, dann zum Teil wieder über 30 Grad, am Donnerstag sogar bis zu 36.

0: Wenn auch ihr immer wieder einen amerikanischen Schauspieler mit Schnörres in euren Insta-Feed reingespült bekommt, dann ist es wahrscheinlich er hier.
1: Schön, dass Sie hier sind. Schön, dass Sie hier sind. Mit diesem Song heißen wir Sie willkommen.
0: So heißt's. Hey. Das sag ich, Lisa Euchin, Einzelheftigi. Ted Lasso ist das. Der College-Football-Coach, der keinen Plan von seinem Job hat. Brünja aus dem Digi-Team. Du hast Staffel Nummer 4 von Ted Lasso gesehen. Ist er jetzt draußen? Eigentlich sollte ja nach Staffel 3 schon fertig sein, ne? Wie haben sie denn jetzt die Kurve bekommen?
2: Also in Staffel 3 ist Ted ja zurück in die USA gegangen, um wieder bei seiner Familie zu sein.
0: Genau.
2: Nachdem er ja jahrelang die Fußballmannschaft von Richmond in England trainiert hat, hat er sich ganz tränenreich verabschiedet.
1: Ich bin unfassbar stolz, ein Teil von diesem Team zu sein. Ich liebe euch Jungs.
2: Ja, aber jetzt fliegen Rebecca, Keely und Higgins nach Kansas, um Ted wieder zurückzuholen.
0: Na gut, und ich denke mal, oh Wunder, das klappt, weil sonst wäre ja die neue Staffel schnell vorbei.
2: Ja, das klappt. Ted ist zurück in Richmond, aber dieses Mal mit so einer kleinen Änderung.
3: Willkommen zurück, Coach. Danke, Sir. Blöd, dass du nur Mädels trainierst.
2: Ja, er soll die Frauenmannschaft von Richmond trainieren.
0: Okay, aber ist der Vibe immer noch gut? Also passt das auch in Staffel 4 alles so für dich?
2: Ja, also Ted Lasso Staffel 4 ist genauso witzig, emotional und wholesome wie die anderen. Und es passieren wieder Dinge, die erstmal ganz random erscheinen und dann aber plötzlich voll die wichtige Bedeutung haben. Also ich habe schon so ein paar der alten Figuren vermisst, die jetzt nicht mehr dabei sind. Aber mit den neuen bin ich auch sehr schnell warm geworden und dann war auch alles wieder da.
0: Ach, sehr gut. Ob auch ihr warm werdet mit Staffel 4 von Ted Lasso, könnt ihr abchecken auf Apple TV.

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1: Wisst ihr, wenn ich noch merke, dass ich eine Frau bin, wenn ich zum Frauenarzt gehe, weil da Frau dran steht, ist mein Arzt. Geil, geh ich hin. Männer haben sowas nicht. Die haben Urologen. Deswegen gehen sie auch nicht hin. Ja. Und hier sind ein paar Männer, ich find's wirklich unfair. Ich find's unfair, liebe Männer. Ich finde, es sollte auch so einen richtigen Männerarzt geben, Alter, oder? So einen richtigen Männer, ja, Mann! Männerarzt, ey! Richtiger Männerarzt mit so einem Uppercut im Logo, so ein Männerarzt. Ja. Mit so einem Hau den Lukas an der Tür. So ping, nur die Stärksten kommen rein. Und die Schwachen müssen zum Kinderarzt, Alter, weg mit denen. Weg mit den Pussys, ey. 1Live.

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1: Und ihr seid mittlerweile so verzweifelt bei der Wohnungssuche, dass euch mittlerweile sogar scheißegal ist, wo die Wohnung liegt? Also Lage egal? Leute, ich glaube wirklich, dass die Lage sehr, sehr wichtig ist. Also vor allem auch der Ausblick, den man haben kann. Ihr hört 1Live Diggi und ich bin Janina. Und ey, goddamn, es macht so viel mit einem, wo man hinguckt. Ohne Scheiß, auch aus dem Fenster. Es ist wie bei einem Konzert. Je nachdem, wo das Konzert stattfindet, kickt es einfach noch viel, viel mehr. Und ich komme da drauf, weil ich ein Reel gesehen habe von Prosper, einem britischen Electronic Music Duo. Die haben Open Air in London aufgelegt am Old Royal Naval College. Das liegt direkt an der Thames. Man guckt also beim Konzert quasi aufs Wasser. Leute, es sah so insane aus, wirklich. Bitte hört auf, jemanden zu verklickern, dass die Lage keine Rolle spielt. Das ist einfach krass. Bitte überlegt euch das nochmal bei eurer Wohnungssuche, ob ihr da wirklich drauf scheißen wollt. Ich spiele euch jetzt einen Track von Prosper und Clooney. Einfach zur Inspiration während eurer Wohnungssuche. Oder falls ihr nicht auf der Suche seid, einfach so. Das hier ist Free Your Mind in 1Live Diggi.

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1: 12 Uhr, hier sind Jan Bungertz
2: und Celine Begert. Wir starten mit einem Fall, der letztes Jahr für Entsetzen gesorgt hat. Ein Mann hat einen Gerichtsvollzieher erstochen bei einer Zwangsräumung. Jetzt ist dazu das Urteil gefallen.
1: Nochmal kurz, was passiert war. Der Deutsche sollte letztes Jahr aus seiner Wohnung im Saarland raus und hatte einen Brief dazu ignoriert. Dann kam der Gerichtsvollzieher zu ihm, um diese Räumung zu vollstrecken. Das eskalierte.
2: Der Deutsche hat mehrmals mit einem Jagdmesser auf den Gerichtsvollzieher eingestochen und ihn so getötet. Später vor Gericht erklärte der Mann, dass er Angst davor hatte, obdachlos zu werden. Außerdem hat er eine schizophrene Erkrankung.
1: Das Gericht hat den Täter jetzt zu 10 Jahren Freiheitsstrafe wegen Mordes verurteilt. Er soll in eine psychiatrische Klinik. Das Urteil kann noch angefochten werden. Viele fragten sich nach dem Fall, ob Gerichtsvollzieher in Deutschland genug geschützt werden.
2: Der Ex-Diktator von Syrien, Assad, ist zum Tode verurteilt worden. Ein Gericht in Syrien hat ihn wegen Verbrechen gegen die Menschlichkeit schuldig gesprochen. Das hat aber für Assad erstmal keine Folgen, weil er nach Russland geflohen ist und da nicht festgenommen wird.
1: Assad hatte friedliche Proteste in Syrien gewaltsam niederschlagen lassen und einen Bürgerkrieg ausgelöst.
2: Die Trockenheit in NRW hat jetzt auch Folgen für eine Kirmes. In Wenden im Sauerland ist das geplante Feuerwerk abgesagt worden.
1: Die Veranstalter sagen, dass die Waldbrandgefahr zu hoch ist. Zur Kirmes in Wenden werden ab Samstag hunderttausende Besucher erwartet.
2: In Ostwestfalen-Lippe haben es ein oder mehrere Täter offenbar auf Pferde abgesehen. Die Polizei ermittelt zu möglichen Fällen von Tierquälerei. Davon gibt es mittlerweile 5.
1: Zuerst waren 4 Pferde im Kreis Höxter schwer verletzt worden. Ein Tier musste sogar eingeschläfert werden. Jetzt hat auch in Lüchte im Kreis Lippe ein Pferd morgens große Schnittverletzungen am Körper.
2: Bundestagspräsidentin Klöckner bekommt auf Instagram gerade ziemlich Kritik dafür, wie sie mit Kritik umgeht. Zuerst ging es um ein KI-Bild, das sie mit Schulkindern zeigen soll.
1: Unter anderem ein Künstler fand es daneben, dass die CDU-Politikerin dafür auf KI setzt. Seinen kritischen Post löschte Klöckner und blockierte ihn wohl auch. Inzwischen ist auch die Kommentarfunktion unter dem KI-Bild deaktiviert.
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2: Das wird heute nicht ganz so heiß. In Höxter und Monschau bis 24 Grad, in Oberhausen und Iserlohn 25 und in Langenfeld maximal 26 Grad. Dazu gibt es aber wieder viel Sonne und wenn es mal Wolken gibt, dann bleiben sie harmlos.
1: Morgen oft Sonne pur, 26 bis 32 Grad, am Donnerstag noch etwas heißer.

0: Ach, das lieben wir doch hier in 1FDG. Wenn so ein ultrasympathischer, cooler, feiner Typ wie Bund so unnormalen Erfolg hat, ne? Aus Stugi raus in die Welt, buchstäblich, weil der ist mit seiner Musik ja mittlerweile echt überall unterwegs. Zuletzt zum Beispiel auch in den USA. Da hat er in Denver vor so 5000 Leuten performt und war danach ganz fertig vor Glück.
1: Denver, absolutely insane. I think we didn't have... Fuck my German English. We didn't have a good crowd like this for a while.
0: Ja, das seltene Crowd, die so am Start war, sagt er hier, trotz seines German English kann man ihn auch gut verstehen. Die Energie jedenfalls, die war...
1: The energy from the front to the back, it was just...
0: Ja, wie war's denn jetzt? So war sie! Boah, alle Hände hoch und alle geben einfach nur alles. Aber wie könnte man auch anders, ne, als ausschließlich eben abgehen zum Sound von Bund? Deshalb... Ja, mach das auch mal jetzt hier. 1 Live Digi, einfach mal voll laut und all in zu Bund und Trippin. Jetzt hier für euch.

1 Live Digi ist hier für euch. Und ich weiß nicht, wie das euch geht, aber ich persönlich, ne, ich denke ja bei Dschungel erstmal an irgendwie cute Frösche, die so von Blatt zu Blatt hüpfen. Genauso cute Affen in den Bäumen.

0: Cthulhu. Das ist ganz frisch draußen. Und bei Digi-Spiele Frau Johanna, Dschungel und Horror weiß ich eben überhaupt nicht. Also was da bitte schön gruselig dran? Zerfleischt mich ein Tiger oder was?
1: Nee, kein Tiger, aber sagen wir so anderes. Der Dschungel in the Mount ist nämlich kein nettes Fleckchen grün mit deinen exotischen Tieren drin, sondern dieser Dschungel ist verflucht und testet unseren Verstand. Im 17. Jahrhundert sind wir nämlich eine Gruppe Entdecker, die versuchen, den Hügel zu finden, the Mount, okay. Einen sagenumwobenen Ort. Und dabei finden wir auch Schätze alter Zivilisationen.
2: But it is whispered that they left a curse behind them.
1: Mhm, die sind nämlich angeblich auch verflucht. Ja, eigentlich, wie gesagt, der ganze Dschungel, weil hier auch Monster überall ihr Unwesen treiben.
0: Okay, und das heißt, wir versuchen im Dschungel eben gegen diese Monster irgendwie zu überleben.
1: Ja, aber das Besondere ist hierbei, dass man zwar als Gruppe zusammenspielt mit bis zu 3 Freunden, aber sich selbst und den anderen eigentlich nicht so richtig vertrauen kann. Denn je weiter wir im Level vorankommen, je mehr dieser Schätze wir einsammeln, desto mehr leidet unser Verstand. Ich hatte zum Beispiel mal so Fliegen, die in-game über meinen Bildschirm gekrabbelt sind.
0: Bäh.
1: Oder auf einmal waren meine Freunde im Spiel für mich unsichtbar und ich war alleine.
0: Bäh.
1: Und ein anderer Kumpel hatte eine Schusswaffe, die wir anderen aber als Ast gesehen haben. Nur er dachte halt, es wäre eine Waffe.
0: Okay, das klingt natürlich schon echt wild und spielt wirklich heftig mit der Wahrnehmung so. Stelle ich mir aber in der Gruppe durchaus lustig vor. Also hört sich nach einem guten Spiel an.
1: Aber ich muss auch sagen, ich mochte einige Sachen leider nicht so gerne.
0: Oha, okay.
1: Das Kampfsystem ist zum Beispiel manchmal echt schwergängig und technisch, puh, boah, muss ich sagen, es läuft selten richtig flüssig. Es gibt einige Grafikfehler und wir hatten innerhalb von einer 3-stündigen Spielsession, ich glaube, so 3 bis 4 Mal Abstürze.
0: Okay, das ist natürlich nicht so geil, wenn ihr euch trotzdem dran trauen wollt, trotz möglicher technischer Schwierigkeiten noch. The Mount, Omen of Cthulhu, kriegt ihr für knapp 25 Euro PlayStation 5, Xbox und den PC.

0: Sexszenen im Fernsehen, wenn man mit den Eltern gerade irgendwas zusammenguckt. Es ist eine Weile her bei mir, dass es diese Situation gab, aber ey, ich sag ehrlich, das Gefühl ist abgespeichert. Ihr hört 1 Live, Digi Lisa ist hier. Es ist so ein schöner Mix aus Charme, Cringe und so. So fühlt es sich ein bisschen an. Braucht wirklich kein Mensch, dass sich da bei so einem mittelguten Tatort am Sonntagabend zwei Leute auffressen, wenn man dann da mit Mama und Papa chillt. Das braucht ja wirklich niemand. Dann denkt man sich dann so, nee, okay, dann lass doch einfach die WDR-Service-Sendung ausgerechnet schauen, bei der es um Bier geht. Da sind wir sicher. Da passieren keine Schweinereien, die irgendwie komisch werden könnten. Ja, da sage ich nur Prost Mahlzeit. Warum? Hört mal selber.
1: Hi. Daniel, tja. Hallo. Komm ich zur richtigen Zeit hier? War kann direkt mit anpacken. Was machst du gerade?
2: Ich bin gerade am Schroten.
1: Ja.
2: Kannst du mal reingreifen?
1: Mhm. Ah ja, oh doch, das ist deutlich. Ja.
2: Dann hast du so ein bisschen mehr so eine leichte Süße und wenn du hier mal am Sack kriegst, dann ist das ganz intensiv.
1: Oh ja, ja.
2: So richtig die Zart-Bitter-Schokolade.
1: Aber das ist deutlich intensiver.
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1: 13 Uhr, hier sind Jan Dungartz
2: und Celine Begert. Zuerst geht es um Bundestagspräsidentin Klöckner. Die bekommt mal wieder Wut ab auf Social Media. Diesmal geht es um ein KI-Bild und um die Frage, wie Klöckner mit Kritik umgeht.
1: Die CDU-Politikerin hat auf Instagram ein Bild gepostet, das offensichtlich KI-generiert ist. Darauf ist sie mit Kindern zu sehen und wünscht alles Gute zum Schulstart.
2: Leute haben darunter kommentiert, dass sie das nicht gut finden. Unter anderem, weil KI-Bilder den Job von Leuten aus der Kreativbranche gefährden. Und dann ist das Ganze in Phase 2 gegangen.
1: Verschiedene Leute sagen, dass sie von der Bundestagspräsidentin blockiert wurden und dass kritische Posts gelöscht wurden. Mittlerweile ist die Kommentarfunktion unter dem KI-Bild sogar ganz ausgeschaltet.
2: Darüber sind viele wütend. Sie finden, dass Klöckner als wichtige Politikerin Kritik aushalten muss.
1: Letztes Jahr im November war im Saarland ein Gerichtsvollzieher bei einer Wohnungsräumung erstochen worden. Jetzt ist ein 42-Jähriger deswegen verurteilt worden.
2: Der Mann hat 10 Jahre Haft bekommen und soll wegen einer psychischen Erkrankung in eine Klinik. Der Fall hatte eine Diskussion ausgelöst, ob Gerichtsvollzieher genug geschützt werden.
1: Immer mehr Mädchen werden in Deutschland wegen einer Essstörung im Krankenhaus behandelt. Laut Statistischem Bundesamt hat sich die Zahl der Fälle innerhalb von 20 Jahren verdoppelt.
2: Zuletzt waren knapp 6.000 Mädchen im Alter zwischen 10 und 17 Jahren wegen einer Essstörung in Behandlung. Das ist fast die Hälfte aller Fälle.
1: Dann nach Sylt. Auf der Nordseeinsel haben Klimaaktivisten letzte Nacht etliche SUV lahmgelegt. Laut Polizei haben sie die Luft aus den Reifen gelassen und Kritik am Ressourcenverbrauch der, Zitat, Luxuskarren hinterlassen.
2: Die Polizei ermittelt, sagt aber auch, weil die Reifen nicht zerstört wurden, war die Aktion wohl keine Straftat.
1: In Aachen startet heute die Weltmeisterschaft im Reiten. Das ist eine der größten Sportveranstaltungen dieses Jahr in Deutschland.
2: Und beim Aachener Bürgermeister klingt die Reit-WM auch ein bisschen nach einem kleinen Festival.
3: Es gibt 2 große Bühnen zwischen Dom und Rathaus, kostenlose Konzerte, jeden Abend eine Bühnenshow mit Public Viewing, mit den Siegerinnen und Siegern der Turniere.
2: Tierschützer kritisieren aber, dass den Pferden bei der Hitze Höchstleistungen abverlangt werden. Die Tiere überhitzen deutlich schneller als Menschen.
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1: Ist sonnig, aber nicht mehr ganz so heiß. In Nettersheim und Olpe 24 Grad, in Castrop-Rauxel-Bocholt 25, in Viersen bis 26 Grad. Wenn es mal mehr Wolken gibt, bleiben die harmlos.
2: Morgen ist dann oft Sonne pur angesagt bei 26 bis 32 Grad. Am Donnerstag wird es noch mal heißer.

0: Richtig spendabel heute hier in 1FDG. Brünja aus dem Digi-Team will uns mit auf eine Insel nehmen, nämlich nach Sterling Point. So heißt diese Insel. Und auch eine neue Serie auf Prime Video. Und es geht darum, wir sind mitten in der Idylle und da gibt's ein Familiendrama. Klingt irgendwie wie so eine neue Trash-TV-Serie, oder Brünja?
1: Ja, es geht nämlich vor allem um Annie. Die hat einen Zwillingsbruder Connor. Und die beiden erfahren am Anfang der Serie, dass ihr Großvater gestorben ist.
2: Grandpa ist tot.
1: Was? Also
2: nicht Grandpa. Mom's Dad, der angeblich ein Arsch ist. Sorry, war.
1: Ja, die hatten nie Kontakt zu ihrem Opa, aber der hat ihnen ein Grundstück vererbt. Und das will Annie jetzt erstmal auschecken.
3: Ich denke, ich sollte nach Kanada fliegen.
2: Wenn du dich da jetzt reinhängen musst, tu, was du willst.
1: Also geht's nach Kanada auf die Insel Sterling Point.
0: Und da passiert was?
1: Also Annie guckt sich erstmal die Hütte von ihrem Großvater an und da trifft sie jemanden.
4: So brichst du in mein Haus ein und klaust ein Foto von meiner toten Mutter.
5: Sie ist auch meine Mutter.
4: Oh shit.
1: Ja, also Ramona, das ist eine Mädel, ist die leibliche Tochter und Annie und ihr Bruder von der Mutter wurden dann adoptiert.
0: Ah, boah, ey, sorry, aber das ist mir jetzt schon wieder zu kompliziert. Ey, was sagst du? Ist eher so eine Wannabe-Serie?
1: Ja, voll, da passiert echt nicht viel Neues, aber das lieb ich doch. Genauso sollen solche Serien sein wie Every Year After und Der Sommer, als ich schön wurde, einfach richtiges Seelenfutter. Die Serie hat einen richtig schönen Sommer-Vibe, schwere Themen wie Trauer und Schuld werden ganz leicht erzählt und alles in der Traumnatur von Kanada.
0: Okay, dann Sterling Point gibt's jetzt auf Prime Video.

0: Die beiden sind auf jeden Fall meine Wunschkandidaten für das Bundeskanzleramt. Ohne Scheiß. 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Zeige ich euch jetzt. 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
1: Ihr habt die Möglichkeit, 24 Stunden lang jeweils der andere zu sein. Was würdet ihr tun, weil ihr glaubt, dass der andere das unbedingt mal erleben, erfahren oder fühlen sollte?
2: Boah, ich glaube, wenn ich du wäre, würde ich den ganzen Tag so dastehen. Boah, ich hab ja Arme, ey.
3: Das ist genau das, was ich bei dir machen würde. Ich würde den ganzen Tag wie ein Affe posen. So, das würde ich wirklich machen und dann würde ich gerne wissen, wie ist das, wenn man nicht komplett über den Bordstein gucken kann? All diese Sachen interessieren.
2: Sträter hat mir mal erzählt, ich weiß nicht, ob ich das öffentlich erzählen darf, ich mach's zur Sicherheit einfach mal.
3: Ja, das halte ich für eine seriöse Vorgehensweise.
2: Sträter ist auch so ein Smart-Home-Assi.
3: Ja.
2: Sträter ist so ein Typ, der so, wo der Kühlschrank so selbstständig irgendwie die Butter nachbestellt und so eine Schoten. Und Sträter hat mir mal ganz stolz erzählt, dass er sich sein Haus irgendwie so eingerichtet hat, dass zu einer bestimmten Uhrzeit morgens fängt der Kaffee in der Küche an zu brühen, ja. Dann geht der Vorhang auf, es läuft irgendwelche komische Musik. Und ich würde gerne einmal diese Smart-Home-Sträter-Morgenroutine, die würde ich einmal mitnehmen.

Tag, hallo, hier ist 1Live.dg, ich bin Fritz. Less Than A Lover heißt der nächste Song hier in der Playlist. Das ist die Ende Juli erschienene Solo-Comeback-Single von Sängerin Jennie. Jennie ist ja Blackpink-Mitglied und Solo-Comeback heißt, sie macht jetzt endlich mal wieder was Solo, ohne ihre Girls aus der Girl-Group. Und Jennie muss ich eigentlich ja, also für alle K-Pop-Fans nichts dazu sagen, da kennen natürlich alle sie, aber für diejenigen, die nicht so in K-Pop drin sind, Jennie klingelt vielleicht an anderer Stelle was. Das ist die, die mit Tame Impala Dracula geremixed hat. Beziehungsweise den Tame Impala-Song Dracula geremixed hat und auch noch mit sich reingeschrieben hat, ein paar Lyrics beigesteuert hat in dieser Version. Da kennen wir sie natürlich. Und jetzt, wie gesagt,

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1: 14 Uhr, hier sind Jan Bungert
2: und Celine Wegert. In Aachen startet heute die Reitweltmeisterschaft und wir sprechen jetzt über Tierschutz, denn die nächsten Tage sind über 30 Grad angesagt.
1: Die Tierschutzorganisation PETA sagt, dass das die Tiere in Lebensgefahr bringen kann und fordert die Behörden in Aachen auf, alle Wettbewerbe von Mittwochmittag bis Freitagabend abzusagen.
2: Für Pferde ist die Hitze viel gefährlicher als für Menschen. Ihre Körpertemperatur geht schneller hoch, weil sie so viele aktive Muskeln haben.
1: Die Tierschutzbeauftragte vom Land NRW sagt zu den Temperaturen.
3: Also die Hitze macht mir immer Sorgen, insbesondere wenn Leistung verlangt wird. Es gab zum Beispiel bei dem ganz, ganz heißen Wetter vor Wochen, als wir 40 Grad und höher hatten, da wurde ein Pferderennen abgesagt. Das fand ich sehr, sehr klug und sehr, sehr richtig.
1: Die Tierschutzbeauftragte erwartet, dass die Veranstalter der WM nochmal umplanen und Wettkämpfe auf kühlere Tageszeiten legen. Wir haben die Veranstalter auch danach gefragt, da kam bisher nichts zurück.
2: Kleinere Turniere in NRW reagieren auf die Hitze. Unter anderem in Münster wird ein Dressur-Event am Wochenende abgesagt.
1: In NRW werden weniger neue Solaranlagen in Betrieb genommen. Nach Zahlen von Solarfirmen geht der Rückgang aus dem letzten Jahr weiter.
2: Ein Slive-Reporter Tobias Zacher sagt, dass die Branche dafür Bundeswirtschaftsministerin Reiche verantwortlich macht.
4: Denn die hatte angekündigt, die Förderung von Solaranlagen auf Ein- und Mehrfamilienhäusern zu streichen. Das drohe, den Ausbau der Sonnenenergie deutlich auszubremsen.
2: Trotz des Rückgangs liegt NRW beim Solaranlagenausbau aber noch auf Platz 2 hinter Bayern. Beliebt bleiben unter anderem Balkonkraftwerke.
1: Dann geht's um Waldbrände in Deutschland. Davon gibt's gerade mehrere. Und in zwei Orten in Hessen sollen Leute deswegen gerade möglichst nicht duschen.
2: Laut Versorger ist durch lange Trockenheit nicht wenig Wasser da. Und es wird jetzt fürs Waldbrandlöschen gebraucht. Deswegen sollen die Leute den Verbrauch auf das absolut Notwendigste reduzieren.
1: Bundestagspräsidentin Klöckner bekommt auf Instagram gerade ziemlich Kritik dafür, wie sie mit Kritik umgeht. Zuerst ging es um ein KI-Bild, das sie mit Schulkindern zeigen soll.
2: Unter anderem ein Künstler fand es daneben, dass die CDU-Politikerin dafür auf KI setzt. Seinen kritischen Post löschte Klöckner und blockierte ihn wohl auch. Inzwischen ist auch die Kommentarfunktion unter dem KI-Bild deaktiviert.
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1: Ist sonnig, aber nicht ganz so heiß. In Gütersloh 24 Grad, in Meerbusch und Nümbrich 26, in St. Augustin und Eschweiler bis 27 Grad. Wenn es mal mehr Wolken gibt, bleiben die harmlos.
2: Morgen dann oft Sonne pur bei blauem Himmel und 26 bis 32 Grad. Am Donnerstag bis 36.

Ich finde das Geile bei Olivia Rodrigo ist, ihr könnt irgendeinen Song von ihr anmachen, wenn ihr euch einfach ein bisschen verliebt fühlen wollt. Obwohl ihr euch noch nicht mal verliebt seid. Ihre Musik hat irgendwie oft so diesen Liebes-Rage-Vibe, dieses Herzschmerz, Bittersüße. Ihr seid verliebt, aber auch ein bisschen pissed auf die Person. Transportiert sie immer sehr, sehr gut. Angeblich hat sie an diesem Track hier sehr, sehr lange gesessen. 18 Monate. Kein Song von ihr hat so lange gedauert. Und es ist auch ein geiler Song. Ich liebe diesen Kontrast zwischen super laut und dann wird super leise. Sehr, sehr gut. Das ist Olivia Rodrigo mit Stupid Song jetzt hier in 1Live.de.

0: 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Da, wo wir die Rohdiamanten der Comedy-Szene hinschicken. 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
1: Hassan ist scheißegal, wie alt seine Freundinnen sind, okay? Gerade hat der was mit einer, die ist 65 Jahre alt. 65 Jahre alt! Ich sag, Hassan, Junge, du kannst doch nichts mit einer 65-Jährigen anfangen. Weißt du, was der zu mir sagt? Sagt er zu mir, Toni, du hast keine Ahnung. Auch eine alte Feder braucht frische Tinte, um schöne Geschichten zu schreiben. Ja, ihr lacht, der geht regelmäßig in Altenheim. Ich sag, kannst du nicht in Altenheim gehen? Sagt er, natürlich. Altenheim ist wie Temptation Island. Nur alle Frauen tragen die gleiche Frisur. Oben und unten. Riechen nach 4711. Oben und unten. Und egal wie du heißt, die nennen dich junger Mann. Ich sag, Junge, hör doch mal auf damit. Sagt er zu mir, Toni, du hast keine Ahnung. Du weißt gar nicht, wie das ist, wenn so ein 65-jähriger Panther auf dich zuläuft und dir ins Ohr flüstert. Ich war mit Bon Jovi auf Tour. Die hat mehr vergessen, als du je wissen wirst. Und dann nimmt die dich auseinander und du stehst danach schweißgebadet in der Türschwelle, lutscht ein Werthers Original und kriegst die Hose genäht.

0: TikTok aufmacht und heulende Menschen seht, sind es bestimmt Bücherfans, weil es gibt jetzt ein neues Buch, das bringt gefühlt ganz BookTok zum Weinen. Das heißt, gut genug für ein halbes Leben von Evan Normandin. Und meine Digi-Kollegin Gesa hat es für uns mitgebracht. Gesa, worum geht's denn in dem Buch?
1: Also es geht hier um Rose und Landon. Die beiden lernen sich während des Studiums kennen und verlieben sich. Es wird sehr schnell sehr intensiv zwischen ihnen, aber irgendwie scheinen die auch wirklich, ja, man kann schon sagen, perfekt füreinander zu sein.
0: Okay, aber dann gibt's bestimmt irgendwo einen Haken, oder?
1: Genau, und das erfahren wir, weil das Buch auf zwei Zeitebenen erzählt wird. Die eine beginnt in ihrer Studienzeit, das sind so die Rückblicke. Da erleben wir, ja, wie die Beziehung immer ernster wird, sie irgendwann heiraten. Ja, und die andere Zeitebene, die spielt jetzt in der Gegenwart. Und da sind Rose und Landon kein Paar mehr.
0: Okay. Darfst du verraten, was passiert ist?
1: Nee. Das erfahren wir auch tatsächlich erst relativ am Ende. Was ich aber schon noch sagen kann, und das ist eigentlich das Krasse hier, Rose hat eine Pille genommen, die sie ihr gesamtes Leben hat vergessen lassen. Also da sind wirklich gar keine Erinnerungen mehr in ihrem Kopf.
0: Ey, boah, sowas finde ich einmal richtig gruselig, ne? Also warum macht man das? Oder wieso ist das überhaupt möglich, dass sowas geht mit so einer Pille?
1: Ja, das ist so ein bisschen der Science-Fiction-Part hier in der Story. So eine Pille gibt es ja nicht wirklich, aber hier eben schon. Und Landon kann Rose' Entscheidung überhaupt nicht akzeptieren. Er hofft, dass, wenn sie wirklich füreinander bestimmt sind, sie sich auch ein zweites Mal in ihn verlieben wird. Also kämpft er um sie. Wirklich krasse, krasse Story. Bringt einen auch nochmal zum Nachdenken. So über Liebe, Freundschaft, Trauer und eben auch über die Bedeutung und den Wert von Erinnerung. Also das ist schon wirklich heftig, wenn die da
0: sind. Wow. Okay, sehr, sehr deepes Buch. Genug für ein halbes Leben. Von Evan Normandin gibt's jetzt im Handel.

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1: 15 Uhr, ich bin Jan Bungartz.
2: Und ich Celine Wegert. Auf der italienischen Insel Sizilien sitzen gerade tausende Touristen fest, weil der große Vulkan dort seit Tagen glühende Steine und Asche ausspuckt. Viele Flugzeuge können nicht starten und landen, weil das zu gefährlich ist.
1: Der Ätna hat den Flugverkehr fast komplett lahmgelegt, zumindest vom größten Flughafen in Catania. Für den gilt die höchste Warnstufe. Einige Flüge werden zum Flughafen von Palermo verlegt.
2: Insgesamt sind wohl um die 30.000 Touristen betroffen und die meisten Unterkünfte auf der Insel sind ausgebucht. Deswegen müssen einige am Flughafen bleiben. Außerdem verlangen Reiseanbieter teilweise heftige Preise, auch für Shuttles zu anderen Orten.
1: Die Situation belastet aber auch Menschen, die auf Sizilien leben. Ständig kommt Asche runter und wenn man schwitzt, bleiben schwarze Partikel auf der Haut kleben. Auf Sizilien sind gerade um die 35 Grad.
2: Auch Deutschland bleibt für den Urlaub beliebt. In der ersten Hälfte von diesem Jahr gab es noch mal etwas mehr Übernachtungen in Hotels, Pensionen und Campingplätzen als im Vorjahreszeitraum.
1: Schon 2025 hatte es einen Übernachtungsrekord gegeben. Die meisten Gäste kamen aus anderen Gegenden in Deutschland. Etwa jede sechste Übernachtung war ein Urlauber aus dem Ausland.
2: Dann gibt es gute Nachrichten vom Great Barrier Reef in Australien. Kühleres Wasser tut den Korallen da gerade gut.
1: In den ersten Monaten dieses Jahres haben Wolken und Regen dafür gesorgt, dass die Korallen weniger Schaden nehmen. Zu warmes Wasser sorgt sonst immer wieder dafür, dass Tiere absterben.
2: In Aachen geht die Weltmeisterschaft im Reiten los und daran gibt es gerade viel Kritik von Tierschützern, weil die WM auch bei der Hitze stattfinden soll. Dieser Sportwissenschaftler sagt, dass die Hitze für Pferde schwierig werden kann.
3: Wir haben ja hier auch Spitzensport und Pferde haben bei weitem nicht so eine tolle Temperaturregulation wie wir Menschen. Und dementsprechend heißt es gerade, Pferde müssen auch kühl gehalten werden, direkt nach dem Springen abkühlen mit einem kalten Schlauch. Das brauchen diese Tiere.
1: Die Tierschutzorganisation PETA fordert, wegen der Hitze von morgen bis Freitag keine Wettbewerbe zu machen. Die Veranstalter sagen, dass sie die Hitze auf dem Schirm haben und den Pferden Kühlung bieten.
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2: Das macht oft sonnig weiter bei diesen Höchstwerten. In Lippstadt und Münster heute 24 Grad, in Wesel und Hagen 25 und in Wesseling bis 27 Grad.
1: Auch morgen viel Sonne, dann zum Teil wieder über 30 Grad, am Donnerstag sogar bis 36 Grad.

0: Diggi mit mir, Janina, was geht's? Und ich glaube wirklich, wenn ihr euch für euren Partner schämt, wenn ihr bei euren Eltern seid, dann ist er genau der Richtige. Weil ohne Scheiß, diese Typen, die haben Charakter. Und ich glaube, Comedian Jerry Wiesen, der wäre auch so einer. Ey, Jerry, nicht böse gemeint, ne? Ich glaube, du dürftest vor unseren Eltern nicht reden, weil da kommt so viel crazy Scheiße raus. Aber ich finde es ja übel lustig. Und ihr auch. Aber unsere Eltern, ich glaube, die sind dafür noch nicht ready, Alter. Aber ihr könnt sie ready machen. Zeigt ihnen einfach die ganze Folge 1 Generation Gag mit Jerry Wiesen. Und dann checken die endlich, wie das Leben heute funktioniert.
1: Apropos Wichser, ich hatte jetzt 2 Jahre einen Vertrag bei O2 laufen. Und der läuft jetzt gerade aus und ihr kennt das bestimmt. Wenn der Vertrag ausläuft und man will kündigen, dann machen die einem immer ein besseres Angebot. Und ich habe mal gemerkt, umso ernster du kündigen willst, umso besser wird das Angebot, was du bekommst. Deswegen dachte ich mir, wisst ihr was, ich skippe die ganze Scheiße jetzt. Ich sag dem Typen am Telefon so ernsthaft, dass ich kündigen will, dass er sofort sagt, ey, bitte kündige nicht, Mann, ich mach ein super Angebot. Also wähle ich dem seine Nummer, der geht dran, ja, O2 Kundendienst. Ich sag, pass auf, du Wichser, ich bin's. Mein Vertrag läuft aus und ich kündige. Die von Telekom haben mir ein Top-Angebot gemacht und ich wechsle darüber, Alter. Und der Typ sagt so, ja, alles klar, dann ist der Vertrag somit gekündigt. Weil scheiße, ja. Aber ein bisschen zu ernst irgendwie. Und jetzt stehe ich hier ohne Vertrag und ich dachte irgendwie, die melden sich nochmal. Aber kam nie was. Und das Ding ist, ich will da jetzt auch nicht wieder angekrochen kommen, ne. Aber manchmal, morgens, so nach dem 9. Bier, da denke ich an O2 und da werde ich sentimental. Überlege ich, vielleicht soll ich da nochmal anrufen. Bin ich da voll besoffen in der Leitung, wie so ein scheiß Ex-Freund, ja. Ich so, hey, O2, ich bin's. Ey, das mit Letztes, das tut mir so leid, ich bin voll der Wichser gewesen. Das ist mit Telekom, das stimmt nicht. Bitte nimm mich zurück. Dankeschön, das war's von mir. Vielen Dank, das war's von mir. Ja, Dankeschön.

0: Ich kann's doch nicht mehr, ey. Ich bin Janina, ihr hört 1Live Digi und dieses ständige Rumgeballere in Games und so, ne? Und dann wird der ausgeschaltet und du musst voll die heftigen Skills haben und so, damit du das schaffst. Können wir mal bitte entspanntere Spiele in unseren Alltag integrieren? Das wäre doch geil, oder? Wo wir auch nichts für können müssen. Ich habe meinen Digi-Kollegen Tobi darauf angesetzt und der hat deswegen extra nur Cozy Games heute dabei. Und er hat gerade schon verraten, auch so ein richtig niedliches, ne, Tobi?
1: Genau, richtig. Und wir starten mit dem Spiel Cappy Castaway. Ja? Castaway ist ja Englisch und kann man quasi übersetzen als Schiffbrüchiger. Und Cappy ist die Kurzform von Capybara. Oh. Besser bekannt als Wasserschwein. Das größte Nagetier der Welt. Im Grunde wie so ein gigantisches Meerschweinchen.
0: Oh Gott, ich liebe das jetzt schon. Ah! Und warum ist das Schiff in dem Spiel brüchig?
1: Naja, es gab im Spiel eine große Flut und dadurch wurde Cappy auf eine unbekannte Insel gespült und sucht den Weg nach Hause, ist dabei nicht alleine, sondern hat auch die Hilfe von einem Raben namens Korax. Toll. Man kann das übrigens auch im Koop spielen, dann ist einer Cappy und der andere Korax.
0: Mein Gott, ey. So, und wie finden wir da den Weg nach Hause?
1: Ja, zum Beispiel, indem wir ganz einfache Aufgaben erledigen, wie eine Suppe kochen. Ja? Dafür suchen wir die Welt nach Zutaten ab, brauchen dann auch mal die Hilfe vom Raben Korax, der Cappy übers Wasser tragen kann, ja. Ja, oder Früchte für die Suppe vom Baum holt. Im Grunde ist es ein ganz simples Suchen- und Finden-Spiel mit so kleinen Rätseln.
0: Geil, also es hört sich so an, als müsste ich dafür nichts können.
1: Genau, richtig. Und dabei auch so ein bisschen wegdösen, weil es unheimlich beruhigend ist und es gibt immer was zu tun. Und wenn es Müll wegräumen ist, denn nach so einer Flut ist halt alles voll mit Müll, Flaschen, Dosen liegen darum und die können wir einfach auch einsammeln. Und was mir daran gefallen hat an Cappy Castaway ist zum einen diese bunte Comic-Optik und zum anderen wirklich diese Entspannung. Ja, es ist der Soundtrack, der einen so ein bisschen mitträgt und du kannst einfach völlig stressfrei und entschleunigend Kleinkram machen und das ist mal was völlig anderes.
0: Lieben wir doch. Cappy Castaway gibt's jetzt für PC und Mac.

Okay, Leute, wenn ihr gerade so ein bisschen das Gefühl braucht, als hättet ihr euer Leben voll unter Kontrolle, dann lasst kurz alles stehen und liegen und dreht das laut. Dieser Song ist so ein bisschen Selbstbewusstsein in Musikform. Tyler mit Zara Larsson und einem Beat, der euch auch fast schon dazu zwingt, so ein bisschen gerader zu laufen, ein bisschen mal die Schulter nach hinten zu machen. Folgendermaßen ist der Song entstanden. Tyler hat ein kleines Snippet von dem Song auf Insta veröffentlicht und Zara Larsson hat gedacht, Mann, ich wünschte, ich wäre auch auf dem Song und der Rest ist Geschichte. Jetzt ist es eine Kollabo, von der wir nicht wussten, dass wir sie gebraucht haben. Es ist Tyler mit Zara Larsson. Der Track heißt She Did It Again.

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1: Um 16 Uhr mit Mathis Trapp
2: und Celine Wegert. Zuerst geht es um Bundestagspräsidentin Klöckner. Die bekommt mal wieder Wut ab auf Social Media. Diesmal geht es um ein KI-Bild und um die Frage, wie Klöckner mit Kritik umgeht.
1: Die CDU-Politikerin hat auf Instagram ein Bild gepostet, das offensichtlich KI-generiert ist. Darauf ist sie mit Kindern zu sehen und wünscht alles Gute zum Schulstart.
2: Leute haben drunter kommentiert, dass sie das nicht gut finden. Unter anderem, weil KI-Bilder den Job von Leuten aus der Kreativbranche gefährden. Und dann ist das Ganze in Phase 2 gegangen.
1: Verschiedene Leute sagen, dass sie von der Bundestagspräsidentin blockiert wurden und dass kritische Posts gelöscht wurden. Mittlerweile ist die Kommentarfunktion unter dem KI-Bild sogar ganz ausgeschaltet.
2: Darüber sind viele wütend. Sie finden, dass Klöckner als wichtige Politikerin Kritik aushalten muss.
1: Weil der Vulkan Ätna auf Sizilien seit Tagen Asche spuckt, sitzen da weiter tausende Urlauber fest. Am Flughafen in Catania können kaum Flugzeuge starten oder landen, sagt 1Live-Reporterin Lisa Weiß.
3: Bilder im Internet zeigen den Flughafen in Catania völlig überfüllt. Italienische Medien berichten, dass viele Personen am Flughafen übernachtet hätten. In Sizilien ist Hochsaison. Spontan ein Hotel zu finden ist schwierig.
2: Auf Social Media kritisieren Betroffene, dass es wenig Hilfe von den Fluggesellschaften gebe, zum Beispiel beim Umbuchen.
1: In Troisdorf bei Bonn haben Unbekannte eine Schule verwüstet. Die Täter haben unter anderem Schränke aufgebrochen, Smartboards zerstört, Fensterscheiben zertrümmert und Wände beschmiert.
2: Laut Polizei geht der Schaden in die Hunderttausende Euro, denn die Randalierer haben auch Wasserhähne aufgedreht und Toiletten verstopft. Die Ermittler in Troisdorf hoffen jetzt auf Zeugen, die was mitbekommen haben.
1: Bei der Leichtathletik-Europameisterschaft in England hat eine deutsche Läuferin einen Rekord aufgestellt. Smilla Kolbe hat für 800 Meter 1:57 gebraucht.
2: So schnell war seit 1990 keine deutsche Läuferin mehr.
4: Also irgendwie ist seit letztem Jahr, wo ich das erste Mal überhaupt in meinem Leben für Deutschland gestartet bin und das erste Mal überhaupt im Nationalteam war, irgendwie so viel passiert und hat sich so viel verändert und ich bin irgendwie so happy, dass ich so tolle Leute um mich herum habe, die mir das irgendwie alles so einfach wie möglich machen.
2: Kolbe ist so bei der Leichtathletik-EM ins Halbfinale gekommen.
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1: Heute Abend bleibt es trocken und sonnig bei 16 bis 25 Grad noch.
2: Morgen dann fast nur blauer Himmel und es wird wärmer als heute in Aalen und Höxter bis 28 Grad, in Herne und Wuppertal 30 und in Bonn sogar 31 Grad. Donnerstag wird es dann so richtig heiß, bis 36 Grad sind möglich.
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5: Hier ist Leo. Hoffe, euch geht's gut. Kurz nach 16 Uhr und ihr driftet gerade voll ins Overthinking ab und fragt euch, ob mit freundlichen Grüßen oder viele Grüße angebrachter ist in eurer E-Mail. Das ist der Zeitpunkt, mal kurz eine Bildschirmpause einzulegen.

0: Okay, der Trick ist also einfach, essen zu gehen mit reichen Freunden oder wie. Weil die dann alles ausgeben und euch so richtig gönnen. Hier ist 1Live Digi. Wir sprechen über Harry Styles. Weil Brynja, der hat jetzt hunderten Leuten etwas gegönnt. Was hat er genau gemacht, der Harry?
1: Also der ist ja gerade in Mexiko auf Tour und da hat er in einem Churros-Laden alle Rechnungen übernommen.
0: Wie? Also er war da und hat allen Churros geschenkt, oder wie?
1: Genau, also der hat da so einen Laden ausgesucht, der bekannt ist für seine Churros und mit denen hat er dann irgendwie abgemacht, dass er 4 Tage lang jetzt da alles umsonst bezahlt, ja, auf seinen Nacken. Und echt sweet, auf der Rechnung stand dann auch bezahlt von Harry Styles und Together Together, so heißt ja seine Tour.
0: Oh, da war doch bestimmt so eine 8000 Meter lange Schlange draußen, oder?
1: Länger. Also ich habe Videos gesehen, da standen wirklich hunderte Menschen an. Wow. Komplett so 2 Straßen lang und noch mindestens einmal um den Block.
0: Also für Churros hätte ich mich ja nicht angestellt, ne?
1: Aber dann vielleicht wären auch andere Überraschungen in den anderen Städten was gewesen. Mhm. Also wir wissen ja auch, in London hat Harry Blumenläden irgendwie angesprochen, dass die Rosen auf den Bürgersteig stellen, überall in der Stadt, die konnte man einfach mitnehmen.
0: Ja.
1: In Amsterdam hat er in einem Café die Getränke bezahlt.
0: Also.
1: Und in Brasilien gab es so pink-blaue Bänder umsonst. Die gab es so als Aufsteller überall in der Stadt.
0: Also Harry hat wohl offensichtlich zu viel Zeit und zu viel Geld gerade auf seiner Tour. Wo spielt er als nächstes?
1: In New York. Und zwar einfach mal 30 Shows hintereinander im Madison Square Garden.
0: Okay, New York ist glaube ich auch für Essen ziemlich geil. So, nun gibt er ein paar Hotdogs aus oder ein paar Pastrami-Sandwiches oder New York Slice Pizza vor seiner Show. Lohnt sich immer auf dem Harry Styles Konzert zu gehen. Das Abendessen ist inkludiert. Hier ist 1Live Digi.

Hier ist 1 Live DG. Kurze Frage in die Runde. Was für einen Lautstärkeregler habt ihr bei euch im Auto? Habt ihr einen Drehregler oder ein lauter, leiser Knopf? Weil ich muss schon sagen, Drehregler hat deutlich mehr Aura. Also ist das so smooth, so den so nach rechts zu drehen. Ich habe einen lauter Knopf. Und es ist nicht dasselbe. Es macht so, es ist klick, klick, klick, klick, klick. It's giving computer mouse. Hier ist Leo.

0: POV. Du willst nicht nur deiner zukünftigen Frau gefallen, sondern auch dem Rest ihrer Familie.
1: Mich sollte man daten, weil ich humorvoll bin. Ich kann kochen, man kann Spaß haben mit mir. 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

0: Geburtstag fast geschafft. Hier ist 1live.de. Passt auf, ich habe hier so einen Klatschtrack für euch. Sagt mir, ob ihr den mitklatschen könnt. Und ich sag euch, wie alt ihr seid. Pass auf, das ist es. Freitag kommt Camp Rock 3 ins Streaming. Der letzte Teil kam vor 16 Jahren raus mit Demi Lovato und den Jonas Brothers. Und jetzt in Teil 3 soll es um neue Kids gehen, die auch eine Musikkarriere starten wollen. Und trotzdem ist jetzt die Frage, ob die Alten natürlich wieder mit dabei sind. Brinja aus dem Digi-Team. Demi Lovato hat ja so ein bisschen auf geheimnisvoll gemacht.
1: Ja, also seit wir von dem Film wissen, meinte sie immer nur,
2: you'll just have to wait and see.
1: Ja, ihr müsst abwarten.
0: Okay, ist das ein Spoiler aber, wenn wir jetzt sagen, sie ist dabei?
1: Nein, ist okay, ist okay. Disney hat es nämlich offiziell bestätigt. Mhm. Demi kommt wieder als Mitchie vor. Wahrscheinlich aber eher so als Cameo, also nur ganz kurz.
0: Okay, und die Jonas Brothers sind auch wieder mit dabei, oder?
1: Ja, auch als Cameo. Die kommen im Film zurück ins Camp Rock. Sie sind immer noch die super erfolgreiche Band Connect 3 und geben den neuen Kindern im Camp eine Aufgabe.
3: 30 Städte, ausverkaufte Tour. Was uns noch fehlt, ist jemand fürs Vorprogramm.
4: Deswegen bekommt jetzt jeder von euch die Chance, unsere Vorband zu werden.
1: Ja, die sind also am Anfang und dann auch noch beim Final Jam am Ende dabei.
0: Okay, also nur Gastauftritte, aber trotzdem sind sie mit dabei im neuen Camp Rock 3, Demi Lovato und auch die Jonas Brothers. Ich weiß nicht, was es ist, mit Fortsetzungen, die so Jahrzehnte später kommen, jetzt auch Toy Story 5 und Shrek kommt wieder und so nach vielen, vielen Jahren, aber Camp Rock 3 kommt Freitag raus.

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1: 17 Uhr, wir sind Mathis Trapp
2: und Celine Wegert. In Aachen ist heute die Reitweltmeisterschaft losgegangen und wir sprechen über Tierschutz, denn die nächsten Tage sind über 30 Grad angesagt.
1: Die Tierschutzorganisation PETA sagt, dass das die Tiere in Lebensgefahr bringt und sie fordert die Behörden in Aachen auf, alle Wettbewerbe von Mittwochmittag bis Freitagabend abzusagen.
2: Für Pferde ist die Hitze viel gefährlicher als für Menschen. Ihre Körpertemperatur geht schneller hoch, weil sie so viele aktive Muskeln haben.
1: Die Tierschutzbeauftragte des Landes NRW sagt zu den Temperaturen:
3: Also die Hitze macht mir immer Sorgen, insbesondere wenn Leistung verlangt wird. Es gab zum Beispiel bei dem ganz, ganz heißen Wetter vor Wochen, als wir 40 Grad und höher hatten, da wurde ein Pferderennen abgesagt. Das fand ich sehr, sehr klug und sehr, sehr richtig.
1: Sie erwartet, dass die Veranstalter der WM in Aachen nochmal umplanen und Wettkämpfe auf kühlere Tageszeiten legen.
2: Die Veranstalter sagen, dass sie die Situation beobachten, Tierärzte vor Ort sind und es Möglichkeiten gibt, die Pferde abzukühlen.
1: Zu dem möglichen Anschlagsversuch mit einer Drohne auf dem Flughafen Leipzig-Halle wissen die Ermittler jetzt wohl mehr.
2: WDR, NDR und Süddeutsche Zeitung haben recherchiert, dass unter anderem an einem Baum eine Antenne gefunden wurde. Mehr dazu von Helene Frömmke.
4: Nach Einschätzung von Experten könnte die Antenne dabei geholfen haben, die Drohne, die mit Sprengstoff beladen war, auf den Flughafen zu steuern. Ermittler haben außerdem mehrere DNA-Spuren am Tatort gefunden. Eine der DNA-Spuren soll nach Litauen führen.
2: Wer genau hinter dem Angriff steckt, das ist aber noch nicht klar.
1: Auf Social Media beschweren sich gerade viele über Bundestagspräsidentin Klöckner. Sie hatte ein KI-generiertes Bild mit Kindern drauf bei Instagram gepostet.
2: Leute, die das in den Kommentaren nicht gut fanden, wurden von ihr blockiert. Und jetzt ist die Kommentarfunktion sogar komplett deaktiviert. Viele finden nicht okay, dass Klöckner so mit Kritik umgeht.
1: In Frankreich ist das größte Atomkraftwerk des Landes teilweise abgeschaltet worden wegen einer Quallenplage. Das AKW liegt an der Nordsee. In den letzten Tagen sind massenhaft Quallen angeschwemmt worden, die Anlage gestört haben.
2: Letztes Jahr ist das auch schon mal passiert. Die Tiere haben Wasserfilter in dem AKW verstopft. Weltweit vermehren sich Quallen, weil das Meer wärmer wird.
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1: Es bleibt heute Abend sonnig und trocken und dazu noch 16 bis 25 Grad.
2: Auch morgen gibt es viel Sonne und es wird noch wärmer. In Bielefeld und Bad Berleburg bis 27 Grad, in Hattingen und Velbert 29 und in Bedburg sogar 32 Grad. Donnerstag wird es richtig heiß, bis 36 Grad.
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5: Okay, das finde ich super spannend, habe ich gerade gelernt und muss ich euch mal eben erzählen. Studien zeigen, dass langsame Musik dazu führt, dass ihr auch langsamer Auto fahrt. Das sind schlechte Nachrichten für mich, weil ich oft wirklich schnelle Musik im Auto höre. Auch dieser Song sehr schnell, 132 BPM. Das ist fast doppelt so schnell wie die Musik, die Forscher empfehlen. Mich würde mal interessieren, ob Hörer von Klassikradio seltener geblitzt werden als Hörer von 1Live Digi. Das ist Another mit 54 Ultra jetzt für euch. Ja,

0: POV. Deine Familienverhältnisse sind etwas verworren.
1: Meine Mutter hat was mit meinem Ehemann angefangen, sind zusammen abgehauen.
2: Es geht aber um euren Vater in dem Fall. Warum?
1: Richtig, und zwar liegt das daran, sie haben sich ja getrennt, also mein Vater und meine Mutter.
2: Warum haben sie sich getrennt damals?
1: Weil sie mit seinem Bruder abgehauen ist.

0: Wirklich, Musik klingt besser im Sommer. Es ist wirklich so. Kennt ihr auch Songs, die die Inbox in eurem Gehirn einfach mal komplett ausleeren? Ihr macht diesen Song an und alle Tabs im Gehirn werden einmal kurz geschlossen und ihr hört nur noch die Musik. Was ist gerade euer Favorite? Lea aus Hürth.
1: Hi Sektor, hier ist Lea. Mein Lieblingssong ist momentan Kilimanjaro. Ja, der macht einfach happy. Das ist gut zum Mitsingen. Viel Spaß dabei.

0: hier ist Leon 1 Live.de. Ich muss mal kurz wissen, wie handhabt ihr das in eurem Leben mit Meetings? Weil so bei mir, ich tue alles und benutze alle möglichen Ausreden, um so wenige Meetings wie möglich zu haben in meinem Leben. Aber es gibt Leute, die lieben Meetings und machen die sogar freiwillig in ihrem Liebesleben. Sarah aus dem Digi-Team ist bei mir und macht regelmäßig mit ihrem Freund sogenannte Monthlies. Sarah, das klingt jetzt so ein bisschen wie so ein Mitarbeitergespräch im Job, ne? Macht ihr das dann auch bei Teams, oder?
1: Nee, wir machen das ganz entspannt auf dem Sofa und wir bereiten uns da tatsächlich ein bisschen vor, aber es ist kein Arbeitsvibe.
0: Okay.
1: Ja, wir machen da, also wir haben das so ein bisschen gegliedert in zwei Blöcke, also was lief gut und was vielleicht nicht.
0: Mhm.
1: Und wir haben so ein paar Fragen uns überlegt, die man so als Orientierung beantworten kann, zum Beispiel bei was lief gut letzten Monat, wann habe ich mich geliebt gefühlt oder ja, in der Situation habe ich mich gefreut, dass du das und das gemacht hast, so zum Beispiel.
0: Also es klingt für die meisten von euch wahrscheinlich erstmal total weird, sich mit einem Partner wie bei einem Meeting zusammenzusetzen, aber eigentlich eine gute Idee, weil hey, wann setzt man sich schon zusammen und bespricht wirklich so richtig ernste Themen, ne? Und Sachen, die einen stören. Sarah, wie lange seid ihr jetzt zusammen?
1: Wir sind jetzt so 1,5 Jahre zusammen.
0: Okay, und wann habt ihr angefangen mit diesen Monthly Meetings?
1: Relativ bald. Ich würde sagen, wir machen das jetzt schon so ein Dreivierteljahr, aber wir lassen auch immer mal ausfallen, muss man auch sagen.
0: Okay.
1: Also, man muss sich schon dahinter klemmen, dass man es auch regelmäßig macht.
0: Also, eine neue Idee vielleicht für eure Beziehung. Monthly Meetings mit eurem Partner. Wir müssen da gleich nochmal ein bisschen tiefer drüber sprechen. Ob das wirklich hilft mit diesen Monthlies, klären wir nach 2 Tracks. 1 Live Digi, Dua Lipa jetzt für euch. Das ist Training Season.

0: ja zwei Arten von Beziehungen. Die, in denen ihr immer näher und immer intimer werdet. Und die, in denen ihr euch irgendwie immer mehr auseinanderlebt. Und damit das nicht passiert, gibt es viele Strategien. Heute Abend wollen wir über eine neue Strategie sprechen. Und zwar mit eurem Partner monatliche Meetings abhalten. Sarah aus dem Digi-Team macht das zum Beispiel mit ihrem Freund. Sarah, redet ihr dann auch so drüber über so alltägliche Dinge, so wer den Müll runterbringt und sowas?
1: Im Monthly selber, im Alltag schon, in dem Gespräch idealerweise nicht. Da spricht man eher so ein bisschen metamäßig. Also da würde ich jetzt nicht sagen, ey, du bringst immer den Müll nicht runter, sondern ey, wie kriegen wir das eigentlich gemeinsam mit dem Zusammenwohnen hin? Das und das würde ich mir wünschen. In der Situation hätte ich mir gewünscht das oder irgendwie so, ne? Also ja, man spricht so Themen, die einen bewegt haben in den letzten Wochen, was einem aufgefallen ist, was einem gut getan hat, worauf man sich auch freut in der Zukunft. Damit schließen wir immer ab.
0: Okay, und wenn das jetzt jemand ausprobieren will da draußen, muss man sich auf diese Monthly Meetings auch vorbereiten?
1: Ja, idealerweise überlegt man sich schon so zwei, drei Sachen, die man mitgeben möchte oder sagen möchte oder was man auf dem Herzen hat. Zum Beispiel, was auch total hilft, wenn man jetzt eher so eine vermeidende Person ist, die Konflikten aus dem Weg geht und eher Sachen anstaut, dass man da mal einen Raum hat, irgendwie zu sagen, ey, das und das, das war irgendwie schwierig oder das ist einfach so ein geschützter Raum, wo man auch ohne, idealerweise ohne Streit, ohne Wertung irgendwie was sagen kann. Wir hatten auch schon Monthlys, da sind wir mit dem Streit auseinandergegangen, so ist es nicht.
0: Okay.
1: Aber idealerweise streitet man nicht nochmal über die Sachen, die jetzt im Monat passiert sind, sondern ja, man hat so einen Raum, dass man einmal sagt, wie es so ist gerade.
0: Naja, und ihr macht das jetzt schon seit einer Weile. Was hat sich denn, seitdem ihr diese Monthlys macht, bei euch verändert in der Beziehung?
1: Also die Themen wiederholen sich teilweise auch. Es braucht ja auch immer ein bisschen eine positive Sache. Also wir sind grundsätzlich einfach mehr im Gespräch und näher beieinander. Also das würde ich schon sagen, dass das sich da durch diese Monthlys verändert hat.
0: Okay, also ihr wollt eure Beziehung vielleicht auch so ein bisschen verbessern, einfach so ein bisschen mehr miteinander sprechen. Probiert es doch mal aus und bringt diesen Arbeitsvibe in eure Beziehung und fangt an mit monatlichen Meetings. Und hey, vielleicht um diesen Arbeitsvibe zu vervollständigen, zieht auch direkt Hemd und Krawatte dabei an.

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1: Um 18 Uhr mit Mathis Trapp
2: und mit Celine Wegert. Brüste machen lassen und jünger aussehen, das sind weiter sehr beliebte Schönheits-OPs. Die Deutsche Gesellschaft für ästhetisch-plastische Chirurgie hat eine erste Statistik für dieses Jahr gemacht.
1: Demnach haben sich mehr als die Hälfte der Menschen operieren lassen, um im Gesicht jünger auszusehen. Besonders häufig sind da sowas wie Oberlidstraffungen oder Botox-Behandlungen. Aber auch Facelifts werden mehr.
2: Die Statistik geht auch genauer auf Frauen zwischen 18 und 30 Jahren ein. Da ist mehr als jede zweite OP eine Brustoperation. Und davon sind die häufigsten Eingriffe Brustvergrößerungen, aber auch Verkleinerungen.
1: Aus älteren Statistiken weiß man, dass Beauty-Eingriffe zu einem sehr großen Teil Frauen machen lassen. Die Chirurgengesellschaft sieht außerdem seit Jahren, dass Instagram und TikTok den Wunsch nach solchen OPs verstärken, auch bei Männern.
2: In Kolumbien suchen Rettungsteams weiter nach Überlebenden nach dem schweren Erdbeben da. Die Behörden sprechen mittlerweile von mindestens 170 Toten und 3000 Vermissten.
1: Das Erdbeben hat die kolumbianische Region Chocó getroffen, eine der ärmsten dort. Organisationen aus NRW haben Hilfe angekündigt, zum Beispiel Medikamentenlieferungen.
2: Spotify will besser kennzeichnen, ob Musik von einem echten Menschen kommt oder mit KI erzeugt wurde. Ab Mitte September sollen KI-Profile den Zusatz AI-Persona bekommen.
1: Spotify will in Zukunft auch Profile überprüfen mit Songs, die besonders viel gestreamt werden. Die Plattform wird seit Monaten mit KI-Musik überschwemmt. Reale Künstler befürchten unter anderem, dass sie verdrängt werden.
2: In Aachen läuft die Weltmeisterschaft im Reiten und es gibt Kritik von Tierschützern wegen der Hitze in den nächsten Tagen. Dieser Sportwissenschaftler sagt, die kann für Pferde gefährlich werden.
3: Wir haben ja hier auch Spitzensport und Pferde haben bei weitem nicht so eine tolle quasi Temperaturregulation wie wir Menschen. Und dementsprechend heißt es gerade, Pferde müssen auch kühl gehalten werden, direkt nach dem Springen abkühlen mit einem kalten Schlauch. Das brauchen diese Tiere.
1: Die Tierschutzorganisation PETA fordert, wegen der Hitze von morgen bis Freitag keine Wettbewerbe zu machen. Die Veranstalter sagen dagegen, dass sie vorbereitet sind und die Pferde Kühlung bekommen.
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2: Das bleibt auch heute Abend weiter sonnig und trocken. Dazu noch 16 bis 25 Grad.
1: Morgen gibt es dann fast komplett blauen Himmel und dazu diese Höchstwerte, die noch was höher liegen. In Herford 26 Grad, in Lünen und Arnsberg 29 und in Oberhausen und Solingen 30 Grad. Donnerstag sind dann sogar bis 36 Grad drin.
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4: Dienstagabend in 1 Live. Und ich wollte eigentlich einen Song spielen. Wo ist er denn? Okay. Ein Song, der mir immer so ein bisschen Gänsehaut gibt. Und weiß nicht, ob ihr es wusstet, die Gänsehaut, die ihr bekommt, wenn ihr einen guten Song hört, hat tatsächlich einen Namen. Frisson. Französisch für Schauer. Und bekommt jetzt hoffentlich bei diesem Track Dave und Tams läuft in 1 Live.
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0: Luciano und Jessik in 1 Live. Diggi, hier ist Leo. Hoffe, euch geht's gut. So, ich sag's immer wieder gerne. 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Der fährt gerne Bahn.
1: Ich fahre mal Bahn im Ruhrgebiet und ich weiß nicht, ob ihr das schon mal gemacht habt. Ich fahre mal die Panoramastrecke. Also ich steige in Herne ein. Wanne-Eickel. Gelsenkirchen. Altenessen. Oberhausen. Ja, das ist eine Strecke für Champions. Die muss man wollen. Das ist so. Falls ihr das mal machen wollt, könnt ihr nicht verfehlen, dass der RE Hartz IV. Das ist, da arbeitet, glaube ich, wirklich keiner. Ich wollte pinkeln gehen, kam mir der Lokführer entgegen. So, fährt den Zug. Und ich stehe da drin und ist ja hier in Köln genau das gleiche, in Wuppertal auch die Schwebebahn, keine Ahnung, alles ist ja immer voll. Es ist voll in den Bahnen, weißt du, ich steige ein, ich stehe da drin und da steht so ein Typ so eine Armlänge von mir weg, so weißt du, und atmet mir voll in die Fresse. Der hat Breathworking gemacht, ich sag's euch, aber... Und der atmet mich an mit so einem Kaffeeatem, ne? Ja, und ich hatte einen Tag keinen Kaffee getrunken und dachte nur so, ey Junge, ey, atme mich an. Dann habe ich ihn angeguckt und gesagt, ich bin gar nicht auf Kaffeeentzug. Ich bin Swinger. Dankeschön, Köln!

Hier in 1Live.de. Mal eben eine Frage, die wirklich so in Richtung Allgemeinbildung geht, aber keiner von euch kann die beantworten. Bin ich mir zu 100% sicher. Sorry, weiß irgendjemand von euch, wie man Reggae schreibt? Probiert es jetzt mal aus bei euch im Kopf. Reggae, die Musikrichtung. Also in meinem Kopf, wenn ich mir das Wort vorstelle, ich sehe Doppel-G und dann irgendwie entweder A und E oder E und A und entweder vorne und hinten. Keiner auf diesem Planeten weiß, wie man Reggae schreibt. Selbst Hugel und Salto, die ein Reggae-Sample benutzt haben in diesem Song hier, selbst die, bin ich mir zu 100% sicher, weiß nicht, wie man Reggae schreibt, aber sie wissen, wie man verdammt nochmal einen geilen Clubhouse-Track zaubert mit einem legendären Reggae-Sample aus 1982. Das ist Jamaican Bum Bum jetzt für euch hier in 1Live.de.

So ungefähr in 24 Stunden geht es los mit der Sonnenfinsternis. Guck mal, es versuchen gerade ja alle, diese Sonnenfinsternis-Brillen zu kaufen, um das Ganze morgen zu sehen, ohne sich die Augen kaputt zu machen. Und ich habe mir sogar gedacht, das ist ja wirklich eigentlich das schlechteste Businessmodell, das es gibt. Oder wenn du diese Sonnenfinsternis-Brillen verkaufst, dann kannst du alle 100 Jahre so richtig Kohle verdienen und dann die nächsten 100 Jahre bist du einfach broke bis zur nächsten Sonnenfinsternis. Worauf ihr morgen noch achten müsst beim In den Himmel gucken, klären wir gleich nach drei Tracks hier im

0: So, wo wart ihr 1999? Da war ich 3, also im Kindergarten. Ich habe so ungefähr um die Zeit mein erstes Mädchen geküsst, glaube ich. Warum spreche ich von 1999? So lange ist die letzte Sonnenfinsternis her. Und morgen gibt's die nächste zwischen 19 und 20 Uhr. Lukas aus dem Digi-Team. Aber diese Sonnenfinsternis morgen, die ist so eine kleine Mogelpackung. Weil es ist so keine richtige so wirklich, ne?
1: Nee, also du hast schon recht. Die totale Sonnenfinsternis erlebt man in Spanien oder in Island. Bei uns sind es so, sagen wir mal positiv gedacht, 90%. Aber es wird auf jeden Fall auch deutlich dunkler und ein bisschen unheimlicheres Licht.
0: Okay, also es ist noch nicht mal komplett dunkel. Und jetzt machen wir so einen großen Aufstand herum?
1: Was? Das werden ganz besondere 2,5 Minuten.
0: Okay. Lukas, für alle, die jetzt FOMO haben, wie gucke ich mir das Ding denn morgen am besten an?
1: Im Himmel am besten. Also, nice, wo die Sonne dann steht, das findet ihr alle raus. Und dann wäre aber meine Bitte, bitte schaut nicht direkt rein ohne Brille.
0: Ja, das hat ja Trump einmal gemacht, ne? Ist super gefährlich, glaube ich, wenn man nicht diese komischen Brillen dann trägt, ne?
1: Die Sonne ist tatsächlich gefährlich, also die guckt so ein bisschen außen rum und es ist auch ein bisschen gemein, weil man verbrennt sich die Augen, kriegt das aber gar nicht so mit, weil die Netzhaut hat keine Schmerzrezeptoren, ne? Ist auch wieder was für Spezialisten. Okay. Und noch ein Spezialistinnen-Tipp: Sonnenbrille bringt gar nichts und 3 Sonnenbrillen bringt auch überhaupt nichts übereinander. Ja. Es gibt aber was, mit der man die Sonnenfinsternis auch ohne Spezialbrille sehen kann. Stichwort Kamera Obscura.
0: Ja, weil die ganzen Special-Brillen sind ja fast überall ausverkauft. Was diese Kamera Obscura jetzt ist, klären wir in den nächsten 5 Minuten hier in 1Live Digi. Und wie ihr euch eine selber bauen könnt, lernt ihr gleich.

0: Hier ist 1Live.de mit Leo. So, ihr wisst, dass morgen ein besonderer Tag ist, weil morgen Sonnenfinsternis. Und das ist ja echt special, ne? Also so ein romantisches Date gibt's wirklich nur alle 100 Jahre. Also literally. Ihr wollt das morgen Abend gucken, aber jetzt habt ihr auch vergessen, euch so eine schicke Spezialbrille dafür zu holen. Lukas aus dem Digi-Team sagt, er hat die perfekte Lösung. Lukas, okay, du hast jetzt einen Pappkarton dabei, in dem zwei Klorollen stecken. Was ist das jetzt?
1: Kamera obscura.
2: Also eine Lochkamera.
0: Okay, sieht eher aus wie Kunstprojekt Note ungenügend.
2: Aber Note Physik sehr gut. Ich erkläre das Prinzip mal ganz kurz. Ja. Durch Klopapierrolle 1, die oben geöffnet ist, kommt Licht rein. Trifft auf ein weißes Blatt Papier im Inneren, vom Karton. Und durch Klopapierrolle 2, da ist so eine kleine Alufolie drauf.
0: Ja.
2: Da ist ein Loch drin. Und da kommt das Licht rein. Also man schaut sich quasi die Sonne an, die gebündelt wird durch diesen kleinen Schlitz.
0: Okay, nochmal für Dumme. Wie benutze ich das Ding jetzt?
2: Du steckst dein Auge in Klopapierrolle 1 und durch Klopapierrolle 2 kommt das Licht rein.
0: Okay. Habe ich verstanden. Aber kann ich nicht einfach jetzt, sag ich mal, Augen zumachen und durch mein Handy ein paar geile Pics machen?
2: Ja, besser nicht. Also besser nicht ungeschützt. Dann brutzelt dir halt nämlich echt das Handy durch.
0: Ach, echt?
2: Für diese krassen Sonnenstrahlen kann sogar dein Chip schmelzen im Handy. Hm. Es gibt aber eine ziemlich einfache Lösung. Für die Augen kann man sich auch für das Handy eine Sonnenfinsternisbrille holen.
0: Ah.
2: Ne? Diese 3D-Brillen in cool. Den Filter davon einfach ausschneiden und den dann auf die Handykamera kleben. Fertig.
0: Alles klar. Oder ihr macht euch so eine Kamera obscura mit einem Pappkarton und zwei Klorollen, so wie Lukas. Könnt ihr vielleicht auch wiederverwenden oder versuchen, auf Kleinanzeigen zu verkaufen anschließend. Viel Spaß morgen Abend beim Himmel beobachten. Hier ist Justin Bieber mit Nicki Minaj in 1Live.de.

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1: 19 Uhr, hier ist Mathis Trapp. Spotify reagiert offenbar auf Beschwerden über zu viel Musik, die mit KI generiert wurde. Ab Mitte September sollen solche Profile gekennzeichnet werden mit AI-Persona. Mehr von Simon Landrath.
2: Spotify wird seit Monaten mit KI-Songs überschwemmt. Nutzer können dabei nicht immer direkt sehen, dass hinter der Musik kein realer Künstler steckt. Viele Musikerinnen und Musiker kritisieren außerdem, dass sie durch KI finanzielle Nachteile haben und einige befürchten, komplett verdrängt zu werden. Spotify will in Zukunft bei Profilen nachfragen, ob ein realer Mensch dahinter steht oder KI. Die Plattform will auch gezielt Profile überprüfen, von denen besonders viel Musik gestreamt wird.
1: Es gibt eine erste Bilanz zu Schönheits-OPs in diesem Jahr. Nach Angaben der zuständigen deutschen Chirurgengesellschaft waren mehr als die Hälfte der Eingriffe im Gesicht, zum Beispiel Botox oder Lidstraffungen. Bei jüngeren Frauen ging es meistens um Brustoperationen. Die Chirurgengesellschaft meint, seit Jahren verstärken Insta und TikTok den Wunsch nach solchen OPs auch bei Männern. Auf Sizilien spuckt der Vulkan Ätna weiter Asche, deswegen sitzen da auch weiter tausende Urlauber fest. Am Flughafen in Catania können bis morgen keine Flugzeuge starten oder landen. Auf Social Media kritisieren Betroffene, dass es wenig Hilfe von den Fluggesellschaften gäbe, zum Beispiel beim Umbuchen. Im Libanon gibt es keine Todesstrafe mehr, das Parlament hat sie abgeschafft. Stattdessen werden Todesurteile in Zukunft durch lebenslange Haft mit schwerer Zwangsarbeit ersetzt. Der Libanon ist das erste Land in der arabischen Welt, das die Todesstrafe abschafft. Ein 18-Jähriger aus Aachen ist im Urlaub in Österreich tödlich verunglückt. Laut Polizei ist er mit dem Rennrad gegen eine Felswand geprallt. Der Aachener war mit seiner Familie in Tirol, war auf dem Rad aber alleine los. Die Trockenheit in NRW hat jetzt auch Folgen für eine Kirmes. In Wenden im Sauerland ist das geplante Feuerwerk abgesagt worden. Die Veranstalter sagen, dass die Waldbrandgefahr zu hoch ist. Zur Kirmes in Wenden werden ab Samstag mehrere hunderttausend Besucher erwartet.
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1: Es ist auch heute Abend trocken und sonnig bei 16 bis 25 Grad noch. Morgen dann fast nur blauer Himmel und es wird wärmer als heute in Dorsten und Schleiden bis 29 Grad, in Bergheim und Dormagen 31 und in Siegen bis 32 Grad. Donnerstag wird es dann richtig heiß, bis 36 Grad sind möglich und die Waldbrandgefahr bleibt.
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Oh, ich werfe mal kurz eine Frage in den Raum. Ist das hier vielleicht die Zukunft der Musik? Und ich meine das ganz im Ernst. Das ist Cat's Eye. Die wurden ja in einer Show gecastet. 6 Frauen von überall auf der Welt. Aus den Philippinen, Südkorea, aus der Schweiz, aus den USA. Und ich glaube wirklich, dass das so ein bisschen die Zukunft ist, weil da treffen einfach so viele Welten aufeinander. So viele Kulturen, so viele verschiedene Ansätze, wie man Musik machen kann. Großer Fan von diesem neuen Track. Das ist Animal von Cat's Eye in 1 Live Diggy.

0: Ja, in Spanien ist natürlich alles wieder ein bisschen besser und ein bisschen schöner als hier in Deutschland. Auch die Sonnenfinsternis morgen Abend, denn in Spanien verschwindet die Sonne morgen Abend total. Bei uns nicht so 100% total, da blinzelt die Sonne noch so ein bisschen durch morgen Abend, wenn Sonnenfinsternis ist. Becky aus dem Digi-Team ist für uns gerade auf Mallorca. Becky, was sagst du, sind die Spanier ready für die Sonnenfinsternis?
1: Ja, also vorbereitet sind sie auf jeden Fall. Na, auf der Ostseite der Insel ist sogar Militär unterwegs, weil da gerade die Waldbrandgefahr ziemlich hoch ist und die Touris davon abhalten wollen, halt in die Wälder zu gehen.
0: Okay, krass.
1: Die Touribranche packt so alles aus, was man so auspacken kann. Mir hat gestern eine Frau erzählt, dass sie für 70 Euro so ein fettes Event gebucht hat, wo sie sich in die Weinberge begibt, um wirklich da für 70 Euro eine Minute lang diese Sonnenfinsternis anzugucken. Und auch die Hotels machen Events, Bootsverleiher fahren extra raus, um aufs Meer, um da die Sonnenfinsternis anzugucken, dass man sich die angucken kann. Und es gibt ja auch diese Medienberichte, dass teilweise Leute privat ihre Balkone vermieten, damit man von da aus sich das angucken kann.
0: Okay, es ist wirklich crazy. Sonnenfinsternis ist bei uns morgens übrigens ab etwa 19 Uhr. Und guckt euch das an, weil die nächste ist erst wieder 2081. Also sucht euch aus. Ihr könnt entweder jetzt ein romantisches Date haben, wo ihr noch jung seid, oder ihr macht's, wenn ihr 80 seid, mit euren Pflegern im Altenheim und guckt euch die Sonnenfinsternis dann an. Hier ist 1 Live Digi mit Another und

Ich glaube, das ist wirklich ein richtig guter Tipp. Was ja super viele Artists machen, ist im Studio, wenn sie ihre Vocals aufnehmen, macht das Licht aus, um die Noten noch besser zu treffen, noch intimer und besser zu klingen. Vielleicht ist das auch ein guter Hack für den Alltag. So, wenn ihr Angst habt, beim Hausarzt anzurufen, zu Hause Jalousien runter, alle Lichter aus. Hier ist Leon 1 Live Diggy, Olivia Rodrigo jetzt.

0: Macht diesen Fehler nicht und guckt diese Serie nicht mit euren Eltern. Es gibt bald wieder eine Menge Gelegenheiten, um rot zu werden vom Fernseher.
1: Jetzt kommt der Teil, wo ich dir alles beschreibe, was ich mit dir machen will. Jetzt wäre rot werden okay.
0: Off Campus dreht gerade Staffel 2, aber anscheinend wird auch schon an Staffel 3 gearbeitet. Brenja aus dem Digiteam. Was heißt denn jetzt gearbeitet? Also drehen die da jetzt schon oder?
2: Nee, also so Drehbuch, Casting, Planung, also die Vorbereitung für die Dreharbeiten. Das hat jetzt so ein bekannter Hollywood-Insider verraten.
0: Okay, es ist aber schon schnell, ne? Wenn die jetzt schon anfangen mit Staffel 2, mit der 3, mit der Planung.
2: Ja, voll. Und anscheinend aber auch irgendwie so ein bisschen Trend. Vor ein paar Tagen gab es nämlich auch die News, dass auch die Serie Heated Rivalry direkt 2 Staffeln zusammendreht, also Back-to-Back, ist meistens halt auch praktischer, weil es irgendwie schwer ist, mit den Stars dann auch neue Termine immer auszumachen.
0: Okay, weißt du denn schon was über den Plot? Weiß man schon, um was es in Staffel 3 gehen wird? Ich habe gehört um Logan.
2: Genau, ja, die Serie basiert ja auf Büchern. In Staffel 2 wird es jetzt erstmal um das Pärchen Dean und Ellie gehen, das wurde schon bekannt gegeben. Und damit überspringen die das Buch von Logan und Grace. Und ich gehe halt jetzt stark davon aus, dass die Love Story von diesen beiden dann in Staffel 3 erzählt wird.
0: Okay, und wenn die jetzt schon an Staffel 3 arbeiten, dann heißt es ja, wir müssen nicht mehr lange warten auf mehr von diesen iconic Szenen.
3: Du magst Achterbahn fahren?
4: Nein. Fuck, ich liebe es sogar.

0: 22% auf Rotten Tomatoes. Da wisst ihr, so geil kann das nicht sein. Es gibt jetzt diese neue animierte Sitcom auf Netflix vom Comedian Ricky Gervais. Alley Cats hat super schlechte Bewertungen. Ich will es mir fast angucken, einfach weil es offensichtlich so schlecht ist. Aber was immer geil ist, wenn ihr nicht wisst, was ihr gerade gucken wollt, ist Stand-Up-Comedy. Einfach ganz, ganz klassisch Stand-Up-Comedy. Und es gibt jetzt neue Folgen der 1Live-Generation Gag auf YouTube. Unter anderem mit Sandra Sprünken. Die ist Comedian und hat uns erzählt von einer ganz besonderen Anfrage, die sie mal bekommen hat. Man wollte sie als Bachelorette. Aber für Sandra gibt es ja an diesem Format so ein paar Dinge, die sie gerne ändern würde.
1: Und dann habe ich auch noch eine Sache, die man am Format auf jeden Fall ändern sollte. Was ist das mit dem hier, ist eine Rose für dich? Eine Rose. Also ja, ich weiß, das ist Klischee, aber damit arbeiten wir als Comedians nun mal. Habt ihr schon mal einen Mann sagen können, oh Gott, Rosen. Oh, das sind meine Lieblingsblumen nach Dahlien. Also, lieb ich. Mensch, toll. Hat schon mal irgendein Typ zu euch gesagt, also, ich habe selten Bock auf Sex. Eigentlich nie, aber wenn meine Freundin auf unser Bett so ein paar Rosenblätter streut, da steigt es mir langsam auf, aber das brauche ich dann schon, ja. Wenn ich im Stadion bin, ja? Früher, ich schäme mich heute richtig, dieses Asoziale mit der Pyrotechnik. Das machen wir jetzt gar nicht mehr. Wenn jetzt Torjubelzeit ist, dann sind meine Jungs und ich dabei. Und wir werfen die Rosenblätter runter. Es ist nicht das Richtige, oder? Es soll ja auch so sein, der Mann ist dann traurig, dass er nicht weitergewählt wurde. Er soll verzweifelt sein, er soll am Rande der Tränen sein. Deswegen muss man doch dann sagen, Jeremy Jerome Pasquale. Ich weiß nicht, wie ich sagen soll und es tut mir wirklich leid, aber es gibt heute Abend kein Bier für dich. In dem Sinne, Prost, das war's von mir.

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1: Um 20 Uhr mit Mathis Trapp. In Aachen wird gerade ein großes Sportevent eröffnet, die Reit-WM. Die geht anderthalb Wochen. Tierschützer kritisieren, dass die Temperaturen in den kommenden Tagen für die Pferde gefährlich sein könnten. Ein Live-Reporter Markus Tepper erklärt, was die Veranstalter in Aachen gegen die Hitze machen.
2: Man ist gerüstet mit Kühlpacks, mit Eiswasser, mit großen, mannshohen Ventilatoren, die einen Sprühregen auf die Pferde hinabregnen lassen, wenn sie aus der Prüfung rauskommen. Und es gibt ein neues Stallgebäude, sehr luftig gebaut, mit großen Boxen, schattig, das für die Pferde hier das Beste gegeben wird, und natürlich gucken die Tierärzte hier auch genau hin.
1: Spotify will besser kennzeichnen, ob Musik von einem echten Menschen kommt oder mit KI erzeugt wurde. Ab Mitte September sollen KI-Profile den Zusatz AI-Persona bekommen. Spotify will in Zukunft auch Profile überprüfen mit Songs, die besonders viel gestreamt werden. Die Plattform wird seit Monaten mit KI-Musik überschwemmt. Reale Künstler befürchten unter anderem, dass sie verdrängt werden. Die Ermittler wissen offenbar mehr zu dem möglichen Anschlagsversuch am Flughafen Leipzig-Halle. WDR, NDR und Süddeutsche Zeitung haben recherchiert, dass Ermittler eine verdächtige Antenne an einem Baum gefunden haben. Sie könnte die Drohne gesteuert haben. In Düren ermittelt die Polizei nach einer Massenschlägerei am Wochenende. Zwei Familien sollen da aufeinander losgegangen sein. Auf Social Media sind Videos dazu aufgetaucht. Sie zeigen mehr als 20 Personen, die unter anderem mit Äxten, Hammern und Schlagringen aufeinander zugehen. Es gab mehrere Verletzte und Festnahmen. Der Rhein hat teilweise weiter extrem wenig Wasser. In Köln ist ein Rekordtiefstwert gemessen worden und die Pegelstände werden wohl noch weiter sinken. Eine Müllsammelgruppe nutzt das, um im Flussbett aufzuräumen. Die Helfer sind dabei auch auf gefährliche Dinge vorbereitet.
3: Es gibt eine bestimmte Liste von Granaten, Minen und so weiter. Und wenn man sich unsicher ist, lieber erstmal liegen lassen und gucken, vielleicht ist jemand da, der sich auskennt. Ansonsten Polizei, die beschweren sich auch nicht, wenn sie mal ausrücken und sich das angucken müssen. Die sind eher dankbar.
1: Am Wochenende startet die nächste Sammelaktion in Köln.
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1: Die Nacht ist meistens klar bei 14 bis 7 Grad und es gibt deswegen gute Chancen, Sternschnuppen zu sehen, die Perseiden. Morgen gibt es dann jede Menge Sonne und es wird noch wärmer. In Soest bis 29 Grad, in Kleve und Essen 30 und in Bonn und Hilden bis 31 Grad. Donnerstag sind dann sogar bis 36 Grad drin.

Ja, und ab jetzt geht das Leben den Bach runter. Könnte man meinen, wenn man irgendwann in seinen 30ern angekommen ist. Aber Leute, Toy Story flext jetzt nochmal so richtig in seinen 30ern. Die Filmreihe ist jetzt einfach 30 Jahre alt, oh mein Gott. Und jetzt ist der 5. Teil im Kino. Und wir haben mal so ein bisschen rumgesucht in unserem Digi-Archiv und haben tatsächlich gefunden,

0: was Marcel aus dem Digi-Team über Teil 1 mal gesagt hat.
1: Das unschlagbare Duo Woody und Buzz Lightyear.
0: Ich lieb's doch so sehr. Aber du bist schon so ein Toy Story-Fanboy, oder Marcel?
2: Ja, total. Also ich habe einfach große Liebe für alle Filme. Ich habe sogar mal einen Malwettbewerb gewonnen, weil ich den Cowboy Woody so toll ausgemalt habe, den dann als Spielzeug gekriegt.
0: Nein, ich schmelze. Oh mein Gott. Und jetzt ist ja Teil 5 draußen. Feierst du?
2: Ja, also für Teil 5 absolute Bank. Es kommt ja zum Clash, alles Spielzeug gegen moderne Technik.
3: Hi, ich bin Lilifat. Lass uns spielen.
2: Ein Tablet macht nämlich einfach mal alle verrückt in dem Film.
0: Oh, und der Titelsong macht ja auch alle verrückt, weil der kommt ja von Taylor Swift, ne?
2: Ja, I knew it, I knew you, Country-Nummer passend zum Film. Und sie hat den ja von sich aus geschrieben und dann erst den Machern angeboten, weil sie halt so ein Edelfan ist.
4: I was 5 when I first saw Toy Story, the first film, and I actually still have my VHS tape from 1995.
2: Wow. Seit Film 1 ist sie mit dabei. Sie hat sogar noch die olle Videokassette, die sie mit 5 bekommen hat. Nächster Edelfan übrigens, Bad Bunny, der im englischen Original eine kleine Sprechrolle tatsächlich hat. Er ist eine Pizza mit Sonnenbrille.
0: Ja, ich liebe das auch so sehr, dass er das macht, ne? Aber man muss ja auch sagen, es sind halt nicht alle so Fans von Toy Story wie jetzt ihr. Also du, Bad Bunny, Taylor Swift und ich zum Beispiel auch. Weil ich weiß, dass Regisseur Quentin Tarantino auch mal gegen Toy Story gehatet hat, ne?
2: Ja, ist ein bisschen her, aber hat er tatsächlich. Kategorie vergiftetes Kompliment. Teil 4 und 5 würde er nicht gucken, weil Teil 3 wäre schließlich das perfekte Ende gewesen. So, und ich bin da eher bei Michael Bulli Herbig. Das ist ja die deutsche Stimme von Woody. Mhm. Und ich habe mit Bulli gesprochen und der meinte halt, ganz ruhig, Quentin.
5: Mit Verlaub, vielleicht hat er einen schlechten Tag gehabt. Ist ein bisschen kindisch.
2: Punkt. Weil es hat ja auch nach Pulp Fiction jemand gesagt, besser wird's nicht, den Rest gucke ich mir gar nicht mehr erst an von dem Typen. Ja, Toy Story 3 war fantastisch. 4 und 5 sind aber auch einfach richtig gute Filme, Quentin.
0: Geil. Also, Toy Story 5, ab jetzt im Kino.

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1: Ich war mal Erzieher in einer Kindertagesstätte. Hey, lass mich erzählen. Und ich habe auch mal auf dem Bau geackert. Und die zwei Jobs haben ja eine Parallele. Erzieher, Bauarbeiter, man denkt, man kann chillig den ganzen Tag Bierchen saufen, Kippen rauchen, ab und zu mal mit der Schippe im Sand oder irgendwas basteln, Alter. Und du musst auch nicht so wirklich mit einem reden, weil sprich eh kaum einer Deutsch. Kommt so einer zu mir und sagt so, shit, you know why? Aber die ist wie ist und nicht, hat der kleine Junge sich gerade in die Windel gekackt? Oder fragt der polnische Stahlbauer dich, ob er sich dein Werkzeug ausleihen kann? In beiden Fällen rauchst du ganz einfach die Zigarette weiter und tust so, als hättest du nichts gehört, Alter. Ja. Na, ich mach natürlich nur Spaß. Polnischer Stahlbauer fragt ja nicht, bevor sich der Werkzeug schärft. Dankeschön, das war's von mir. Spaß gemacht, dankeschön.

hallo, hier ist 1Live.dg, ich bin Fritz. Less Than A Lover heißt der nächste Song hier in der Playlist. Das ist die Ende Juli erschienene Solo-Comeback-Single von Sängerin Jennie. Jennie ist ja Blackpink-Mitglied und Solo-Comeback heißt, sie macht jetzt endlich mal wieder was Solo, ohne ihre Girls aus der Girl-Group. Und Jennie muss ich eigentlich ja, also für alle K-Pop-Fans nichts dazu sagen, da kennen natürlich alle sie, aber für diejenigen, die nicht so in K-Pop drin sind, Jennie klingelt vielleicht an anderer Stelle was. Das ist die, die mit Tame Impala Dracula geremixed hat. Beziehungsweise den Tame Impala-Song Dracula geremixed hat und auch noch mit sich reingeschrieben hat, ein paar Lyrics beigesteuert hat in dieser Version. Da kennen wir sie natürlich. Und jetzt, wie gesagt,

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1: 21 Uhr, hier ist Mathis Trapp. Brüste machen lassen und jünger aussehen, das sind weiter sehr beliebte Schönheits-OPs. Die Deutsche Gesellschaft für ästhetisch-plastische Chirurgie hat eine erste Statistik für dieses Jahr gemacht. Demnach haben sich mehr als die Hälfte der Menschen im Gesicht operieren lassen. Mehr von Celine Wegert.
2: Besonders häufig sind da sowas wie Oberlidstraffungen oder Botox-Behandlungen. Aber auch Facelifts werden mehr. Die Statistik geht auch genauer auf Frauen zwischen 18 und 30 Jahren ein. Da ist mehr als jede zweite OP eine Brustoperation. Und davon sind die häufigsten Eingriffe Brustvergrößerungen, aber auch Verkleinerungen. Aus älteren Statistiken weiß man, dass Beauty-Eingriffe zu einem sehr großen Teil Frauen machen lassen. Und die Chirurgengesellschaft sieht außerdem seit Jahren, dass Instagram und TikTok den Wunsch nach solchen OPs verstärken, auch bei Männern.
1: In Bielefeld hat die Polizei am Nachmittag einen Mann erschossen. Eine Frau hatte den Notruf gewählt und gesagt, ihr Freund sei mit einer Waffe in ihrer Wohnung. Die Polizei kam mit Spezialeinheiten und umstellte das Haus. Als der Mann dann rauskam, soll er mit einer Waffe auf Beamte zugegangen sein. Die schossen dann. Den Fall in Bielefeld soll jetzt eine andere Polizei untersuchen. Dieser Fall aus Troisdorf bei Bonn sorgt für Kopfschütteln. Unbekannte haben da eine Schule verwüstet, Schränke aufgebrochen, Smartboards zerstört und Fernsehscheiben zertrümmert. Laut Polizei geht der Schaden in die Hunderttausende. Denn die Randalierer haben auch Wasserhähne aufgedreht und Toiletten verstopft. Die Ermittler in Troisdorf hoffen jetzt auf Zeugen, die was mitbekommen haben. In Frankreich ist das größte Atomkraftwerk des Landes teilweise abgeschaltet worden wegen einer Quallenplage. Das AKW liegt an der Nordsee. In den letzten Tagen sind massenhaft Quallen angeschwemmt worden, die die Anlage gestört haben. Letztes Jahr ist das auch schon passiert. Die Tiere haben Wasserfilter in dem AKW verstopft. Weltweit vermehren sich Quallen, weil das Meer wärmer wird. In Aachen ist die Weltmeisterschaft im Reiten eröffnet worden. Tierschützer kritisieren, dass die Hitze in den kommenden Tagen für die Pferde gefährlich werden könnte. Die Organisation PETA fordert deshalb, von morgen bis Freitag keine Wettbewerbe zu machen. Die Veranstalter der Reit-WM in Aachen sagen aber, dass sie vorbereitet sind und die Pferde Kühlung bekommen.
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1: In der Nacht geht's runter mit den Temperaturen auf 14 bis 7 Grad und dazu ist meistens klar, gute Chancen, Sternschnuppen zu sehen, die Perseiden. Morgen gibt's dann viel Sonne und dazu wird's noch was wärmer. In Arnsberg und Nettersheim bis 29 Grad, in Bocholt und Bochum 30 und in Erftstadt bis 31 Grad. Donnerstag wird's dann richtig heiß, bis 36 Grad sind drin, die Waldbrandgefahr bleibt.

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0: Leute, jetzt sagt doch mal, so Kondome oder Alkohol oder euer Tagebuch oder so, wo habt ihr das alles vor euren Eltern versteckt? Weil ich war immer so richtig schlecht darin, irgendwas zu verstecken. Ich habe einfach keine kreativen Verstecke gefunden, Mann. Und jetzt stellt euch vor, ihr müsst einen Verlobungsring verstecken. Wo? Also, Comedian Maria Clara Groppler hat das jetzt gemacht, weil die hat vor ein paar Wochen ihrem Phil Laude einen Antrag gemacht, hat sie uns erzählt.
1: Ich habe einen Herr der Ringe-Ring gekauft, um ihn zu knechten und so, ne? Der liebt

Und sie hat es erstmal unkommentiert gelassen, aber ein paar Tage später war mein Gras weg und sie war viel besser drauf. Also habe ich sie dann drauf angesprochen, war so, hey Mama, hast du mein verschimmeltes Brot geraucht? Und sie hat so voll lange über die Frage nachgedacht und war so, nein, aber hast du noch mehr? Dankeschön.

1Live.de, ich bin Fritz. Pile ist ein viraler Afro-Club- und Dance-Hit des französisch-kongolesischen Künstlers Mauvais Joe. Das sei mal jetzt vorweg gesagt, bevor ich euch als nächstes hier in der 1Live Digi-Playlist genau diesen Song spiele. Der ist vor allen Dingen durch TikTok weltweit ein Riesending geworden und verbindet eben diese Urban Beats mit traditionellem kongolesischen Rhythmus. Wie klingt jetzt das, fragt ihr euch, wenn ihr diesen Song nicht eh schon rauf und runter hört, was ich euch raten möchte diesen Sommer über? Das erfahrt ihr jetzt. Pile von Mauvais Joe.

0: Das fünfte Rad am Wagen zu sein und ein Date zu crashen, ist total beschissen, außer du hast ein Date mit Tom Holland und Zendaya. So wie unser Kinomann Marcel. Der neue Spider-Man-Film ist draußen, Spider-Man Brand New Day. Und Marcel, du durftest Spider-Man und MJ, aka Tom Holland und Zendaya, treffen, um mit ihnen über diesen Film zu quatschen. Auf deine allererste Frage hat Tom Holland so reagiert.
1: Wow, okay.
0: Marcel, was hast denn du zum Teufel gefragt?
2: Es war ganz harmlos. Ich habe einfach die Situation umgedreht. Also was würde sich Tom Holland, der immer noch selbst großer Spider-Man-Fan ist, was würde er sich in so einem Interview als erstes fragen? Und diese Frage kam dabei raus.
1: I guess it would be when will we get Miles Morales?
2: Wann kommt Miles Morales endlich in den Spider-Man-Filmen vor? Und warum würde er das fragen? Weil er verdammt nochmal die Antwort schon weiß.
0: Aber hoffentlich hat ihn jemand vom Spoiler gebremst, oder? Der Mann hat doch schon so oft irgendwelche Infos gespillt.
2: Absolut, er reitet sich immer rein. Es hieß schon oft genug Holland in Not. Deshalb ist Zendaya auch dazwischen gegangen, als ich die Antwort dann auch wissen wollte.
3: I can't tell you.
1: I'm asking the questions, not answering them.
3: Hey.
2: So, gutes Duo. Und Zendaya war auch gefühlt so ein bisschen stolz, dass ihr Spoiler-Man da nichts gesagt hat.
0: Ich glaube, es gibt gerade kein Pärchen, was bei Social Media noch krasser abgefeiert wird als die beiden. Die machen ja eine Press-Tour nach der anderen, weil die zusammen in irgendwelchen Filmen hängen. Hatten die beiden eigentlich Eheringe an? Hast du drauf geachtet?
2: Ich habe drauf geachtet, ich habe aber keine gesehen und diese Matching-Tattoos, die sie haben, die waren auch verdeckt.
0: Na gut, da müssen wir im Film wohl einfach besser drauf achten. Spider-Man Brand New Day ab jetzt im Kino.
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1: 22 Uhr, ich bin Mathis Trapp. Spotify reagiert offenbar auf Beschwerden über zu viel Musik, die mit KI generiert wurde. Ab Mitte September sollen solche Profile gekennzeichnet werden mit AI-Persona. Mehr von Simon Lanzerath.
2: Spotify wird seit Monaten mit KI-Songs überschwemmt. Nutzer können dabei nicht immer direkt sehen, dass hinter der Musik kein realer Künstler steckt. Viele Musikerinnen und Musiker kritisieren außerdem, dass sie durch KI finanzielle Nachteile haben und einige befürchten, komplett verdrängt zu werden. Spotify will in Zukunft bei Profilen nachfragen, ob ein realer Mensch dahinter steht oder KI. Die Plattform will auch gezielt Profile überprüfen, von denen besonders viel Musik gestreamt wird.
1: In Kolumbien ist die Zahl der Todesopfer nach dem Erdbeben laut Behörden auf 240 gestiegen. Einsatzkräfte suchen außerdem in den Trümmern nach tausenden Vermissten. Das Erdbeben hat die kolumbianische Region Chocó getroffen, eine der ärmsten dort. Organisationen aus NRW haben Hilfe angekündigt, zum Beispiel Medikamentenlieferungen. Es gibt eine erste Bilanz zu Schönheits-OPs in diesem Jahr. Nach Angaben der zuständigen deutschen Chirurgengesellschaft waren mehr als die Hälfte der Eingriffe im Gesicht, zum Beispiel Botox oder Lidstraffungen. Bei jüngeren Frauen ging es meistens um Brustoperationen. Die Chirurgengesellschaft meint, seit Jahren verstärken Insta und TikTok den Wunsch nach solchen OPs, auch bei Männern. Im Libanon gibt es keine Todesstrafe mehr. Das Parlament hat sie abgeschafft. Stattdessen werden Todesurteile in Zukunft durch lebenslange Haft mit schwerer Zwangsarbeit ersetzt. Der Libanon ist das erste Land in der arabischen Welt, das die Todesstrafe abschafft. Der Rhein hat teilweise weiter extrem wenig Wasser. In Köln ist ein Rekordtiefstwert gemessen worden und die Pegelstände werden wohl noch weiter sinken. Eine Müllsammelgruppe nutzt das, um im Flussbett aufzuräumen. Die Helfer sind dabei auch auf gefährliche Dinge vorbereitet.
3: Es gibt eine bestimmte Liste von Granaten, Minen und so weiter. Und wenn man sich unsicher ist, lieber erstmal liegen lassen und gucken, vielleicht ist jemand da, der sich auskennt. Ansonsten Polizei, die beschweren sich auch nicht, wenn sie mal ausrücken und sich das angucken müssen. Die sind eher dankbar.
1: Am Wochenende startet die nächste Müllsammelaktion in Köln.
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1: Die Nacht ist meistens klar bei 14 bis 7 Grad. Es gibt deswegen gute Chancen, Sternschnuppen zu sehen, die Perseiden. Morgen gibt es dann jede Menge Sonne und es wird noch wärmer. In Monschau und Meinerzhagen bis 29 Grad, in Dinslaken und Gelsenkirchen 30 und in Brühl bis 31 Grad. Donnerstag sind dann sogar bis 36 Grad drin.

0: Leute, Leidenschaften verbinden uns, oder? Deswegen wollen wir regelmäßig von euch hören, was sind eigentlich eure Leidenschaften und warum? Meine Leidenschaft ist zum Beispiel die Musik. Also ich liebe es zu singen, Alter. Und ich merke immer direkt, wenn jemand anderes auch Musik macht, ne? Ich bin direkt hooked. Ich denke so, boah, Schatz, ich check dich komplett und wie du tickst und so. Vielleicht fühlt ihr das ja auch, wenn ihr mit jemandem sprecht oder wenn ihr jetzt vielleicht von der Leidenschaft von Digi-Hörerin Emily hört. Die liebt es nämlich auch zu singen und sie schreibt auch noch Songs.
1: Weil ich das für mich brauche. Ich kann mir das ohne nicht vorstellen. Also ohne würde ein sehr großer Teil fehlen. Ich habe schon immer sehr gerne gesungen und Musik gemacht. Also es war schon immer ein großer Teil von meinem Leben. Und wenn ich Musik mache, dann ist es so, dass mein Kopf ganz leise wird, weil ich ansonsten jemand bin, der sehr viel nachdenkt. Und dann ist das so ein Moment, wo alles ganz still wird und ich eins mit der Musik bin. Ich drücke am meisten eher so schwierige Gefühle über die Musik aus. Ich habe das auch sehr oft, dass ich so Momente habe, wo ich mich nicht gut fühle und ich kann das dann noch gar nicht richtig zuordnen und dann schreibe ich einen Song und gucke danach auf die Lyrics und verstehe dann erst, wie ich mich eigentlich fühle. Ich finde das auch immer wieder schön, wenn dann auch so Feedback kommt von anderen Menschen. Das finde ich immer so ein ganz besonderes

0: Wenn er mit so einem breiten Grinsen ins Studio kommt wie jetzt, dann kann der Film nur gut gewesen sein. Wir sprechen über den neuen Spider-Man-Film, Spider-Man Brand New Day, und Kinomann Marcel, du gerätst hier ins Schwärmen und Strahlen. Hol uns nochmal ab, was ist denn nochmal die Story nach dem letzten Film?
1: Naja, also der letzte Film hat ja dafür gesorgt, dass niemand mehr Peter Parker kennt.
2: Die ganze Welt wird gleich vergessen, dass Peter Parker Spider-Man ist.
1: Doctor Strange hat gezaubert, heißt, die große Liebe von Spider-Man, von Peter Parker, MJ, kennt ihn gar nicht mehr. Beim Buddy Ned ist er auch aus dem Gedächtnis gelöscht und ui, das ist echt Drama.
3: Manchmal muss Spider-Man den schwierigen Weg wählen, selbst wenn es Peter Parker das Herz bricht.
1: Und das ist wirklich hier im Film einfach richtig, richtig stark. Also dieser Spidey-Struggle und die Peter-Selbstfindung.
0: Okay, Spidey-Struggle und Selbstfindungs-Struggle klingt sehr menschlich. Aber was ist denn mit diesem ganzen Heldenshit und Netzenspinnen und so?
1: Gibt es natürlich auch. Menschenspinnen-Mutationen. Da herrscht jetzt aber große Spoiler-Gefahr. Deshalb sage ich kaum was. Außer ein Hinweis mit drei Buchstaben. DNA.
4: Wenn DNA mutiert, dann wäre das enorm gefährlich.
1: Und mehr sage ich nicht.
0: Okay, der letzte Spoiler. Freie Frage. Lohnt sich das Geld ausgeben an der Kinokasse für Spider-Man Brand New Day?
1: Ja, also für mich total. Mich hat es komplett gepackt auf Story- und Emotionsebene. Spider-Man ist und bleibt für mich einfach so ein Mikrokosmos in diesem Marvel-Universum. Alle Filme stehen und funktionieren für sich allein. Der hier auch. Tom Holland und Zendaya plus diese Nebenfiguren. Es ist einfach tipptopp. Ich bin so, so glücklich mit diesem Film.
0: Geil. Sagt Kinomann Marcel zum neuen Spider-Man-Film. Spider-Man Brand New Day ab jetzt in den Kinos.

Also das ist wirklich crazy, dass dieser Song 6 Jahre alt ist mittlerweile. Killer Roy mit Without You, 2020 rausgekommen. Der war damals einfach 16 Jahre alt, war literally ein Kind. Deswegen finde ich auch, dass der Name Kid Leroy nicht mehr so wirklich passt, weil mittlerweile klingt das so. Und ist 23 Jahre alt. Also Kid Leroy ist wirklich fehl am Platz, der Name. Ich bin für eine Änderung in Man Leroy oder irgendwie sowas. Das ist sein Track Girls jetzt für euch in 1Live.de.

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1: Die Nachrichten mit Steffi Orbach. Guten Abend. In Aachen hat Weltreiterpräsident de Vos am Abend die Reit-WM eröffnet.
2: It is my great honor to officially declare the FEI World Championships Aachen 2026 open. Lass die Meisterschaften beginnen. Vielen Dank.
1: Über die Eröffnungsfeier der Reit-WM berichtet Jörg Tegelhütter, WDR Sport.
3: Eine Königin, 65 Nationen und hunderte Pferde bildeten einen besonders eindrucksvollen Rahmen für die Eröffnung der Reitweltmeisterschaften, die nach 20 Jahren wieder nach Aachen zurückkehrten. Über 30.000 Menschen, unter ihnen die dänische Königin Mary, im nicht ganz ausverkauften Stadion verfolgten eine 90-minütige, äußerst lebendige Show, in der sich auch die 6 Disziplinen, in denen es in den nächsten 17 Tagen um Medaillen geht, präsentierten.
1: In Düren ermittelt die Polizei wegen einer Massenschlägerei vom Wochenende. Dort sollen 2 Familien aufeinander losgegangen sein. 8 Menschen wurden verletzt. Thomas Wenkert berichtet.
4: Die beiden Tatverdächtigen, ein 23-Jähriger aus Köln sowie ein 22-Jähriger aus Düren, sind mittlerweile wieder auf freiem Fuß. Beide sind deutsche Staatsangehörige. Nach Recherchen des WDR leben beide Familien in direkter Nachbarschaft. Schon am Samstagabend soll es zu einer Auseinandersetzung gekommen sein. Eine der Familien beschwerte sich über zu laute Musik bei einer Geburtstagsfeier. Ein klärendes Gespräch eskalierte dann am Sonntag. Videos in den sozialen Netzwerken zeigen mehr als 20 Personen, die unter anderem mit Äxten, Hammern und Schlagringen aufeinander losgehen.
1: Und das war auch noch wichtig. Der Deutsche Städtetag fordert, den Hitzeschutz im Grundgesetz zu verankern. Präsident Jung sagte dem Redaktionsnetzwerk Deutschland, dass Bund und Länder dann stärker in der Pflicht wären. Auf Sizilien spuckt der Vulkan Ätna weiter Asche und tausende Urlauber sitzen fest. Wegen der Aschewolken können weniger Flugzeuge starten und landen. Hammerwerfer Merlin Hummel hat bei der Leichtathletik-EM Silber geholt. Es ist die 3. Medaille für das deutsche Leichtathletik-Team. Wegen der Trockenheit werden in vielen Städten die Bäume gegossen, unter anderem in Euskirchen. Dort sind jetzt 4 Bewässerungsfahrzeuge im Einsatz. Vor allem den Birken geht es schlecht, sagt Jörg Gerres, der sich um die Bewässerung kümmert.
5: Für mich ist eine Katastrophe als Euskirchener, weil man sieht, früher die grünen Flächen, die waren so schön hier und mittlerweile durch die extreme Umwelt, wir kriegen kein Wasser mehr. Euskirchen ist irgendwie ein Regenarmutsgebiet geworden.
1: In Euskirchen werden insgesamt 700 Bäume gegossen. Die Stadt geht davon aus, dass sie noch mindestens 2 Wochen bewässern muss. Das war WDR aktuell. Das Wetter in Nordrhein-Westfalen. In der Nacht ist es klar. Die Tiefstwerte liegen zwischen 7 und 14 Grad. Morgen wieder viel Sonne. In Velbert bis 29, in Duisburg 30 und in Bonn bis 31 Grad. Es ist 23.03 Uhr.

Ganz ehrlich mal eben, wie viel Zeit habt ihr schon in Beziehungen verschwendet, die euch nicht gut getan haben? Tag erstmal, hier ist 1Live Digi. Mit uns ist jede Minute ein Gewinn. Aber in der Beziehung ist das nicht so, ne? Also, wenn du nachher so merkst, wenn es zu Ende ist, oh, die Person, die hat mir einfach nicht gut getan. Die hat mich ausgenutzt, die hat mich nicht verstanden, die hat mich kleiner gemacht, als ich bin. Die hat mich eingeschränkt, nicht so akzeptiert, wie ich wirklich bin. Falls ihr das auch alles fühlt, weil es euch auch mal so gegangen ist, dann könnte der nächste Song was für euch sein. Shoulda Never heißt der, ist von Kehlani und Usher. Ein Song so zwischen, ich weiß eigentlich, dass mir diese Beziehung nicht gut tut und, ja, aber ich liebe den halt. Ein Song über verschwendete Zeit, wobei ich mich da auch so ein bisschen gefragt habe, ist das wirklich verschwendete Zeit oder ist das einfach vielleicht nötig gewesen? Klar, scheiß Zeit, so oder so, ne, aber auch das kann ja quasi eine Möglichkeit sein, zu lernen. Zu lernen, wer ich bin, was ich will, wo meine eigenen Grenzen sind, damit es mir vielleicht dann in der nächsten Beziehung besser geht. Könnt ihr euch ja mal überlegen, während ihr den Song hört, das hier ist Should I Never in 1Live Digi.

0: Diggi mit mir, Janina, was geht? Und ich glaube wirklich, wenn ihr euch für euren Partner schämt, wenn ihr bei euren Eltern seid, dann ist er genau der Richtige. Weil ohne Scheiß, diese Typen, die haben Charakter. Und ich glaube, Comedian Jerry Wiesen, der wäre auch so einer. Ey, Jerry, nicht böse gemeint, ne? Ich glaube, du dürftest vor unseren Eltern nicht reden, weil da kommt so viel crazy Scheiße raus. Aber ich finde es ja übel lustig. Und ihr auch. Aber unsere Eltern, ich glaube, die sind dafür noch nicht ready, Alter. Aber ihr könnt sie ready machen. Zeigt ihnen einfach die ganze Folge 1Live-Generation Gag mit Jerry Wiesen. Und dann checken die endlich, wie das Leben heute funktioniert.
1: Apropos Wichser, ich hatte jetzt 2 Jahre einen Vertrag bei O2 laufen. Und der läuft jetzt gerade aus und ihr kennt das bestimmt. Wenn der Vertrag ausläuft und man will kündigen, dann machen die einem immer ein besseres Angebot. Und ich habe mal gemerkt, umso ernster du kündigen willst, umso besser wird das Angebot, was du bekommst. Deswegen dachte ich mir, wisst ihr was, ich skippe die ganze Scheiße jetzt. Ich sag dem Typen am Telefon so ernsthaft, dass ich kündigen will, dass er sofort sagt, ey, bitte kündige nicht, Mann, ich mach dir ein super Angebot. Also wähle ich dem seine Nummer, der geht dran, ja, O2 Kundendienst. Ich sag, pass auf, du Wichser, ich bin's. Mein Vertrag läuft aus und ich kündige. Die von Telekom haben mir ein Top-Angebot gemacht und ich wechsel darüber, Alter. Und der Typ sagt so, ja, alles klar, dann ist der Vertrag somit gekündigt. Weil scheiße, ja. Aber ein bisschen zu ernst irgendwie. Und jetzt stehe ich hier ohne Vertrag und ich dachte irgendwie, die melden sich nochmal. Aber kam nie was. Und das Ding ist, ich will da jetzt auch nicht wieder angekrochen kommen, ne? Aber manchmal, morgens, so nach dem 9. Bier, da denke ich an O2 und da werde ich sentimental. Überlege ich, vielleicht soll ich da nochmal anrufen. Häng ich da voll besoffen in der Leitung, wie so ein scheiß Ex-Freund, ja. Ich so, hey, O2, ich bin's. Ey, das wird letztes, das tut mir so leid, ich bin voll der Wichser gewesen. Das ist mit Telekom, das stimmt nicht. Bitte nimm mich zurück. Dankeschön, das war's von mir. Vielen Dank, ganz herzlich. Dankeschön.

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1: Oh, ich sehe schon Goosebumps bei Joanna, meiner Digi-Kollegin. Geht's euch auch so, wenn ihr das hier hört? Das ist die Titelmelodie von Halo. Das ist ein sehr bekanntes Game mit mehreren Teilen. Und der erste Teil ist schon 25 Jahre alt und war damals so einer der prägendsten Shooter auf der Xbox. Und jetzt gibt's davon ein Remake. Halo Campaign Evolved. Joanna, wie ist es?
2: Nostalgie ist hier der zweite Hauptcharakter. Es sieht aus wie das alte Halo, klar nur schöner. Es fühlt sich an wie das alte Halo und auch die Story, die bleibt unangetastet.
1: Okay, und da geht's nochmal worum genau in der Story? Ich hab's nie gespielt, bin ich ehrlich.
2: Also Aliens haben hier die Menschheit fast vollständig ausgelöscht. Einige Überlebende haben sich dann auf so ein Raumschiff gerettet, was allerdings kurz danach durch einen Angriff auf einem fremden Planeten abstürzt. Ja, und der Mann an Bord, für den wir alle da sind, kommt dann ins Spiel.
3: Entschuldigung für das schnelle Auftauchen, Master Chief. Es ist gerade etwas hektisch.
2: Der Master Chief, ein Supersoldat, der eingefroren auf seinen Einsatz gewartet hat. Mm. Jetzt der letzte seiner Art.
1: Okay. Ist das neue Spiel, also das Remake, was für mich? Also, ne, wenn ich noch nie im Halo-Game war und so? Oder ist das eher was für Fans? Was meinst du?
2: Also, ich glaube, vor allem bestehende Fans werden hier sehr glücklich gemacht, auch weil es drei ganz neue Kapitel gibt. Trotzdem bedeutet, alles bleibt gleich eben auch, dass zum Beispiel das Level-Design teilweise vielleicht nicht wirklich mehr so modern ist und manchmal vielleicht ein bisschen eintönig. Ich glaube aber, all in all, auch neue Fans werden hier glücklich. Man bekommt hier ein Remake, das ist super, aber eben auch einen spaßigen Shooter für Neueinsteiger.
1: Geil. Also Halo Campaign Evolved kriegt ihr jetzt für die Xbox, für den PC und zum allerersten Mal auch für die PlayStation.

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1: Die Nachrichten mit Marion Köhlis. Guten Abend. In der syrischen Hauptstadt Damaskus haben viele Menschen das Todesurteil gegen den früheren Machthaber Assad bejubelt. Das Urteil dürfte nur symbolischen Charakter haben. Assad lebt seit seinem Sturz vor 1,5 Jahren im Exil in Russland. Ramin Sina ordnet das Todesurteil gegen Assad ein.
2: Mein Eindruck ist, dass viele Syrerinnen und Syrer gerne drüber hinweggeschaut haben, dass dieses Verfahren doch einige Schwächen hat. Einmal steht im syrischen Gesetzbuch kein Gesetz, das klar regelt, wie man eigentlich Verbrechen gegen die Menschlichkeit bestraft. Und zweitens kann man sicherlich auch ein Fragezeichen hintersetzen, wie unvoreingenommen der Richter denn überhaupt war. Er war selber 2013 zum Tode verurteilt worden in Abwesenheit, weil er damals zur Opposition übergelaufen war gegen Assad. Da ist sicherlich der Beigeschmack von Rache. Das wird den meisten Syrerinnen und Syrern aber herzlich egal gewesen sein.
1: Spotify reagiert offenbar auf Beschwerden über zu viel Musik, die mit KI generiert wurde. Ab Mitte September sollen solche Profile gekennzeichnet werden mit AI-Persona. Mehr von Simon Lanzerath.
3: Spotify wird seit Monaten mit KI-Songs überschwemmt. Nutzer können dabei nicht immer direkt sehen, dass hinter der Musik kein realer Künstler steckt. Viele Musikerinnen und Musiker kritisieren außerdem, dass sie durch KI finanzielle Nachteile haben und einige befürchten, komplett verdrängt zu werden. Spotify will in Zukunft bei Profilen nachfragen, ob ein realer Mensch dahinter steht oder KI. Die Plattform will auch gezielt Profile überprüfen, von denen besonders viel Musik gestreamt wird.
1: Und das ist gerade auch Thema. In NRW ist weiter unklar, ob es beim vorgezogenen Kohleausstieg 2030 bleibt. Nach WDR-Informationen verzögert sich die Entscheidung darüber um mindestens ein halbes Jahr. In Düren ermittelt die Polizei nach einer Massenschlägerei mit 8 Verletzten, zu der es am Wochenende gekommen ist. Dort sollen 2 Familien unter anderem mit Hammern, Schlagringen und Äxten aufeinander losgegangen sein. Die Reit-WM in Aachen wurde jetzt auch offiziell mit einer Stadionfeier eröffnet. Das deutsche Dressurteam liegt nach den ersten Runden in Führung und könnte heute, am Mittwoch, Gold holen. In Meerbusch ist eine Frau beim Versuch, ihren Hund zu retten, selbst in Not geraten. Das Tier war in einem Sumpfgebiet in der Nähe des Rheins eingesunken. Die Frau konnte den Hund befreien, sank dann aber selbst ein. Ihre Begleiterin rief daraufhin die Feuerwehr. Als die Rettungskräfte eintrafen, war die Frau schon bis zur Hüfte im Schlamm eingesunken. Mit einer Bandschlinge und einem Brett gelang es den Rettern dann, die Frau wieder zu befreien. Das war WDR aktuell. Und das Wetter in Nordrhein-Westfalen. In der Nacht trocken, es kühlt auf 14 bis 7 Grad ab. Morgen wird sonnig und trocken und auch noch wärmer. In Waldbröl 29 Grad und in Essen 30 Grad. Es ist 0:03 Uhr.
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